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2: 10 vor 6.
3: Glant investiert in Seniorenheime. Merans Ehrenbürgerin Mary de Rachewils ist tot. Sie wurde 101 Jahre alt. Das Wetter bringt uns heute viel Sonne, aber auch ein paar Wolken und Regentropfen. Ich bin Sabrina Fleischmann, guten Morgen.
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3: In Südtirol gibt es immer mehr ältere Menschen, die Pflege brauchen. Damit braucht es in Zukunft auch mehr Platz in den Seniorenheimen. Die Landesregierung hat deshalb jetzt beschlossen, die Beiträge für den Ausbau der Heime zu erhöhen. Gleichzeitig werden auch die Tages- und die Kurzzeitpflege, die ambulante Pflege und das betreute und begleitete Wohnen ausgebaut. Meran und Dorf Tirol trauern um Mary de Rachewils. Sie ist gestern im Alter von 101 Jahren verstorben. Mary de Rachewils war die Tochter des Schriftstellers Ezra Pound und selbst Dichterin und Übersetzerin. Im Vorjahr war sie für ihre Verdienste um Kunst und Kultur zur ersten Ehrenbürgerin von Meran ernannt worden. Sie lebte bis zuletzt auf der Brunnenburg in Dorf Tirol. In Laas im Finchgau sorgt eine neue Brücke seit Monaten für Ärger und Probleme, weil sich ein Stahlträger verbogen hat. In Latsch ist hingegen alles glatt gegangen. Dort wurde die neue Brücke über die Blima jetzt feierlich eröffnet und für den Verkehr freigegeben. Sie ist sogar 10 Tage früher als geplant fertig geworden. In Bozen laufen Ermittlungen zum Blitzeinbruch im Elektronikgeschäft Troni. Ein Mann hatte eine Scheibe eingeschlagen und dann im Geschäft innerhalb von 3 Minuten Handys und Smartwatches im Gesamtwert von 40.000 Euro zusammengerafft. Außerdem hat er noch 500 Euro aus der Kasse mitgehen lassen. Der Einbruch wurde von den Überwachungskameras aufgenommen. Außerdem können die gestohlenen Smartphones geortet werden, sobald sie aktiviert werden. Volker Türk bleibt UNO-Hochkommissar für Menschenrechte. Der Diplomat aus Österreich ist von der UNO-Generalversammlung mit großer Mehrheit für weitere 4 Jahre im Amt bestätigt worden. Russland, die USA und Israel haben sich gegen seine Wiederwahl gestellt. Türk hatte immer wieder Menschenrechtsverletzungen durch Russland und Israel bei den Kriegen gegen die Ukraine und dem Gazastreifen kritisiert.
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3: Die Sonne steht in den Startlöchern, sie muss sich aber stellenweise gegen Hochnebel durchsetzen. Am Nachmittag kommen dann Quellwolken und einzelne Gewitter dazu. Die Temperaturen erreichen maximal 25 bis 32 Grad. Jetzt in der Früh hat es am Karabas erst kühle 11 Grad, in Ayers im Finchgau sind es 9. Bei der Leinburg werden schon 20 Grad gemessen und 18 sind es in Meran. Morgen am Sonntag erwarten uns Sonne, Wolken und Regenschauer.
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1: Guten Morgen, ich bin Sabrina Fleischmann. Die Gemeinden bekommen mehr Geld vom Land für die Erweiterung oder den Neubau von Seniorenheimen. Die Landesbeiträge werden auf bis zu 80% erhöht. Neben den Heimplätzen werden auch die Tages- und die Kurzzeitpflege und das begleitete und betreute Wohnen für Senioren ausgebaut. Die Meraner Ehrenbürgerin Mary de Rachewilz ist tot. Sie ist im Alter von 101 Jahren gestorben. Mary de Rachewilz war die Tochter des Schriftstellers Ezra Pound. Sie hat auf der Brunnenburg in Dorftirol gelebt. In Latschim-Finchgau ist die neue Brücke über die Blima fertig und für den Verkehr freigegeben. Damit ist die Verbindung nach Goldrain und in das Gewerbegebiet schneller und sicherer. Bei einem Blitzeinbruch in Bozen hat ein Mann fette Beute gemacht. Er hat im Elektronikgeschäft Troni innerhalb von nur 3 Minuten Handys und Smartwatches im Wert von 40.000 Euro zusammengerafft und ist dann geflüchtet. Volker Türk bleibt für weitere 3 Jahre UNO-Hochkommissar für Menschenrechte. Der Diplomat aus Österreich ist von der UNO-Generalversammlung mit großer Mehrheit im Amt bestätigt worden, obwohl sich Russland, die USA und Israel gegen seine Wiederwahl gestellt hatten.

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2: 10 vor 7.
3: Gemeinden bekommen vom Land mehr Geld für Seniorenheime. Waldbrände in Frankreich und Spanien, kein Ende in Sicht. Bei uns bringt das Wetter heute von allem etwas. Ich bin Sabrina Fleischmann, guten Morgen.
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3: In Südtirol gibt es immer mehr ältere Menschen, die Pflege brauchen. Deshalb braucht es auch mehr Platz in den Seniorenheimen. Die Landesregierung hat jetzt beschlossen, die Beiträge für den Ausbau und die Erweiterung der Heime zu erhöhen. Für wirtschaftlich schwache Gemeinden übernimmt das Land 70-80% der Kosten. Gleichzeitig werden auch die Tages- und Kurzzeitpflege, die ambulante Pflege und das betreute und begleitete Wohnen für Senioren ausgebaut. In Laas im Finchgau sorgt eine neue Brücke seit Monaten für Ärger und Probleme, weil sich ein Stahlträger verbogen hat. In Latsch ist hingegen alles glatt gegangen. Dort wurde die neue Brücke über die Plema jetzt für den Verkehr freigegeben, sogar 10 Tage früher als geplant. Bei der Eröffnung hat Bürgermeister Mauro Dalla Barba gesagt:
4: Für unsere Dorfgemeinschaft eine wichtige Brücke, vor allem die Verbindung zwischen den Dorfteilen Latsch und Goldrain und der Industriezone, ein großer Arbeitgeber in unserem Gemeindegebiet. Und die Brücke ermöglicht jetzt wieder einen kurzen Weg zur Arbeit, zur Schule und zur Freizeit. Und vor allem hören jetzt die gefährlichen Umfahrungen auf und somit kehrt wieder mehr Sicherheit in unsere Gemeinde ein.
3: Die neue Brücke hat rund 2 Millionen Euro gekostet. Sie ist breiter als die alte und bietet auch Platz für einen Gehsteig. Meran und Dorf Tirol trauern um Mary de Rachewils. Sie ist gestern im Alter von 101 Jahren gestorben, nur 2 Wochen nach ihrem Geburtstag, den sie noch mit ihrer Familie gefeiert hatte. Mary de Rachewils war die Tochter des Schriftstellers Ezra Pound und selbst Dichterin und Übersetzerin. Im Vorjahr war sie für ihre Verdienste um Kunst und Kultur zur ersten Ehrenbürgerin von Meran ernannt worden. Sie lebte bis zuletzt auf der Brunnenburg in Dorf Tirol. In Bozen laufen Ermittlungen zum Blitzeinbruch im Elektronikgeschäft Droni. Ein Mann hatte eine Scheibe eingeschlagen und dann im Geschäft innerhalb von 3 Minuten Handys und Smartwatches im Gesamtwert von 40.000 Euro zusammengerafft. Außerdem hat er 500 Euro aus der Kasse mitgehen lassen. Der Einbruch wurde von den Überwachungskameras aufgenommen. Außerdem könnten die gestohlenen Smartphones geortet werden, sobald sie aktiviert werden. Die Waldbrände in Frankreich und Spanien sind noch nicht unter Kontrolle und treiben immer mehr Menschen in die Flucht. Insgesamt mussten mehr als 160.000 Bewohner und Urlauber in den betroffenen Gebieten evakuiert werden. In Frankreich nähern sich die Flammen der Großstadt Bordeaux. Präsident Macron hat das Militär mobilisiert, das bei den Löscharbeiten helfen soll. Volker Türk bleibt UNO-Hochkommissar für Menschenrechte. Der Diplomat aus Österreich ist von der UNO-Generalversammlung mit großer Mehrheit für weitere 4 Jahre im Amt bestätigt worden, obwohl sich Russland, die USA und Israel gegen seine Wiederwahl gestellt hatten. Die Sonne hat heute nicht ganz freie Bahn. Mehr zum Wetter gleich.
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3: Tschüss. Die Webcams zeigen blauen Himmel über den Bergen und Hochnebel über vielen Tälern. Am Vormittag wird sich dann die Sonne durchsetzen. Der Nachmittag wird wechselhafter mit Quellwolken und einzelnen Gewittern. Die Höchstwerte erreichen aber bis zu 32 Grad. Jetzt in der Früh werden in Brandsol 21 Grad gemessen, in Farn sind es 15, in Bruneck 12. Corvara und Hintermartell melden kühle 9 Grad und in Laas im Finchgau sind es 10. Der Sonntag wird morgen unbeständig mit ersten Regentropfen schon am Vormittag.
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10: Einen schönen Samstagmorgen wünscht Barbara Widot aus der Landesverkehrsmeldezentrale. Auf der Brenner Autobahn in Richtung Norden zwischen Brixen und dem Brenner LKW-Stau wegen dichten Verkehrs. Eine sichere Fahrt.
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13: Schönen guten Morgen am Wochenende.
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13: Kalenderwoche 30 geht zu Ende. Das ist der 25. Juli am Mikrofon. Ihr Mr. Morning Albert, der Jakob.

Musik aus der Holiday-Hitparade und heute vor 70 Jahren, es war der 25. Juli 1956, gab es die erste Fernseh-Live-Übertragung und das war damals das US-Fernsehen, das vom Untergang der Andrea Doria berichtete. 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
1: U2 sind mit neuer Musik zurück. Die irische Band hat die Single Street of Dreams veröffentlicht und gibt damit den ersten Vorgeschmack auf ihr kommendes Studioalbum. Musikalisch setzt Street of Dreams auf den vertrauten Sound der Band mit hymnischen Melodien, markanten Gitarren von The Edge und Bonos charakteristischem Gesang. Auch textlich bleibt Street of Dreams den großen Themen von U2 treu. Der Song verbindet spirituelle Motive mit dem Wunsch nach Hoffnung, Gerechtigkeit und gesellschaftlichem Zusammenhalt. Im Refrain singen U2 erstmals seit langem auch wieder auf Spanisch. Der Song zeichnet das Bild einer Straße der Träume, auf der Solidarität und der Glaube an Veränderung im Mittelpunkt stehen. Mit Street of Dreams kündigen U2 ihr erstes neues Studioalbum seit Songs of Surrender aus dem Jahr 2023 an. Gleichzeitig feiert die Band in diesem Jahr ihr 50-jähriges Bestehen.

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Rag & Bone Man im Frühstücksradio am Samstag, 7:09 Uhr. Ja, und in Südtirol häufen sich derzeit Magen-Darm-Infektionen. Typische Beschwerden sind Durchfallübelkeit, Erbrechen, Bauchkrämpfe, Schwäche. Die Erreger werden meist über Hände und verunreinigte Oberflächen übertragen. Wichtig ist, den Flüssigkeitsverlauf auszugleichen. Betroffene sollten regelmäßig kleine Mengen Wasser, ungesüßte Tee oder klare Brühe trinken. Bei starkem Durchfall können Elektrolytelösungen helfen. Sowohl ist der Zustand erlaubt, empfiehlt sich leichte Kost wie Reis, Kartoffeln, Zwieback oder geröstetes Brot. Antibiotika sind meist wirkungslos, da die Infektionen in der Regel durch Viren verursacht werden. Besondere Vorsicht gilt bei Kleinkindern, älteren Menschen und chronisch Kranken. Bei Anzeichen von Austrocknung oder einer Verschlechterung sollte der Hausarzt kontaktiert werden. Und zum Schutz anderer gilt: Hände gründlich waschen, Handtücher, Geschirr nicht teilen, verunreinigte Flächen desinfizieren und nach dem Ende von Durchfall unterbrechen noch mindestens 48 Stunden zu Hause zu bleiben.

0: singen Brandy und Monika ist mein. Es ist 7:15 hier, das Holiday-Frühstücksradio am 25. Juli. Und heute findet in Mühlen in Taufers ein Festival der ganz besonderen Art statt, nämlich das Burning Woman Festival. Ja? Da treffen Techno, House, Electronic und Alternative Rock auf Feuer, Tanz und eine ganz besondere Atmosphäre. Was hinter dem Festival steckt und welche Highlights uns erwarten, darüber sprechen wir jetzt mit Nora Niederwolfs-Gruber.
1: Ja, musikalisch erwartet eigentlich jede Menge Vielfalt eigentlich. Wir haben vom energiegeladenen EDM, von unseren Nachwuchs-DJs, über Live-Acts bis zur Tribute-Band von Linkin Park, The Inside und Melodic Techno eigentlich allerhand bereitgestellt. Eigentlich für jeden Musikgeschmack etwas dabei eigentlich. Wir haben auch die bekannte DJ in DJ Ena dabei. Und ich glaube, das sollte man auf jeden Fall nicht verpassen.
0: Wo genau findet das Festival statt und wie komme ich hin?
1: Also das Festival findet in der Industriezone von Mühlen in Taufers statt. Das ist das Gelände, wo die Rettungshunde sich trainieren. Das ist direkt neben der Hauptstraße gelegen. Und am bequemsten natürlich kommt man mit dem Bus hin, weil die Bushaltestelle ist eine Minute vom Gelände entfernt. Aber sonst auch mit dem Auto, ist kein Problem.
0: Alles klar, dann vielleicht noch ein paar Tipps zum Abschluss.
1: Also die praktischen Tipps, also Tickets können ganz bequem am Vorab eigentlich reserviert werden unter www.burningwo-man.com. Oder eben auch direkt an der Abendkasse, ist kein Problem. Ja, wer das Festival eigentlich in vollen Zügen genießen will, kann direkt auch am Festivalgelände campen oder mit dem Zelt übernachten, ist auch kein Problem. Und es ist auch mit dem postapokalyptischen Vibe ein bisschen verbunden. Also Dresscode auf jeden Fall, soll man vielleicht auch ein bisschen sich getrauen, ein bisschen postapokalyptisch, kann schon auch ein bisschen 70er-mäßig Freiheitsgefühl-Mischung Dresscode kommen, aber auf jeden Fall, da gibt's kein zu viel.
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0: Verkehr freigegeben. Damit ist die Verbindung nach Goldrain und in das Gewerbegebiet schneller und sicherer. Ein Erdbeben der Stärke 4,1 hat kurz nach Mitternacht die Region Molise erschüttert. Gegen 4 Uhr folgte dann ein zweites, leichteres Nachbeben. Derzeit gibt es keine Meldungen über Schäden oder Verletzte. Viele Menschen sind aber in Panik auf die Straße geflüchtet. Volker Türk bleibt für weitere 3 Jahre UNO-Hochkommissar für Menschenrechte. Der Diplomat aus Österreich ist von der UNO-Generalversammlung mit großer Mehrheit im Amt bestätigt worden, obwohl sich Russland, die USA und Israel gegen seine Wiederwahl gestellt hatten.
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2: Guten Morgen vom Wetterdienst. Es begrüßt Sie Philipp Tartarotti. Das Hoch hat sich etwas abgeschwächt und die bodennahen Luftschichten sind heute etwas feuchter. Deshalb beginnt der heutige Samstag in einigen Tälern mit Hochnebel. Der wird sich in den kommenden Stunden aber bald auflösen und dann scheint verbreitet die Sonne. Bis zum Nachmittag bilden sich teils größere Quellwolken und gegen Abend auch einzelne Gewitter. Am wahrscheinlichsten sind sie im Finchgau oder im Wipptal. Die Temperaturen bleiben sommerlich und steigen auf 25 bis 32 Grad. 16 Grad werden es in 2000 Meter Höhe. Morgen Sonntag scheint die Sonne dann nur mehr zeitweise und vor allem am Nachmittag muss man mit gewitterigen Regenschauern rechnen. Die Höchstwerte bleiben unter der 30 Grad Marke. Der Montag bringt dank Nordwind dann wieder stabile und recht sonnige Verhältnisse. Jetzt noch zu den gemessenen Temperaturen von 7 Uhr. Auer 22 Grad, Bozen 20, Meran 19, Brixen 15, Schlanders 14 Grad, in Bruneck 12, in Doblach und am Brenner 10, Sterzing und Reschenmelden 9 Grad, auf der Bloße 6, in Innsbruck und Lienz jeweils 13 und in Trient 21 Grad.
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3: Auf Südtirol Straßen kommen Sie jetzt um kurz nach halb acht gut durchs Land. Das heißt, keine nennenswerten Behinderungen.
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1: Schönen guten Morgen am Samstag, der 25. Juli. Ich bin Alex Daritz und zusammen blicken wir in die Sterne.
2: Steinbock.
1: Halten Sie sich mit Kritik zurück, Sie könnten momentan völlig missverstanden werden.
2: Wassermann.
1: Man merkt Ihnen an, dass Sie gelassen an die Dinge gehen, wundern Sie sich nicht, wenn Sie zur Anlaufstelle werden.
2: Fische.
1: Es ist nicht Ihre Schuld, wenn andere überreagieren, halten Sie sich aber mit kritischen Kommentaren zurück.
2: Widder.
1: Lassen Sie andere über Ihre Pläne nicht im Unklaren, sonst kommt es zu Missverständnissen.
2: Stier.
1: Sie stellen klar, was Sie fordern, doch wissen Sie auch, was die anderen im Gegenzug erwarten?
2: Zwillinge.
1: Inzwischen fällt auch Ihnen auf, dass Ihr Privatleben zu kurz kommt, wie wäre es sich mal wieder zu verabreden?
2: Krebs.
1: Es muss nicht das ganz große, ganz teure Geschenk sein, mit dem Sie Ihre Liebe beweisen können.
2: Löwe.
1: Bis Mittag ist Ihnen noch nach Rückzug, danach sollten Sie sich aber mit anderen austauschen.
2: Jungfrau.
1: Heute sollten Sie körperlich aktiv werden, sonst neigen Sie am Abend zu Unruhe und Ungeduld.
2: Waage.
1: Jetzt gilt es, etwas maßvoller anzutreten, Sie werden doch keine Neid auf den Plan rufen.
2: Skorpion.
1: Wenn Sie sich schon so sehr engagieren, dürfen Sie sich auch mal eine Auszeit gönnen.
2: Schütze.
1: Sie brauchen neue Inspiration, gehen Sie unter Menschen und beteiligen Sie sich an Gesprächen. Soweit der Blick in die Sterne und dann schauen wir noch zum Mond mit Judith Brucker.
3: Heute ist der zunehmende Mond im Schützen, es ist der 25. Juli. Fortsetzung von gestern, die unterschätzte Kraft der Kirschen. Sie sind reich an Melatonin, das bekanntermaßen einen erholsamen Schlaf fördert. Diese beruhigende Wirkung auf die Gehirnzellen macht Kirschen zu einem unverzichtbaren Lebensmittel für Menschen mit Schlafstörungen, welche häufig rund um Vollmond, also kommenden Mittwoch, in Erscheinung treten.
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3: Wasser wird in Zukunft noch knapper. Südtirol muss sich vorbereiten. Waldbrände in Spanien und Frankreich immer gefährlicher. Das Wetter, die Sonne kämpft noch gegen Hochnebel. Ich bin Sabrina Fleischmann, guten Morgen.
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3: Derzeit ist Wassersparen angesagt und in Zukunft wird es immer öfter passieren, dass das Wasser knapp wird. Das sagt Landtagsvizepräsident Arnold Schuler. Durch den Klimawandel wird in Zukunft weniger Wasser zur Verfügung stehen und deshalb brauche es langfristige Lösungen, um die Wasserversorgung für die Landwirtschaft und die Bevölkerung zu sichern. Schuler ruft die Bewässerungskonsortien in Südtirol auf, mehr zu tun, um das Wasser sparsamer und effizienter einzusetzen. Es müssen auch neue Speicherbecken gebaut werden. Außerdem sollte die Landwirtschaft mit Versicherungen gegen Trockenschäden besser abgesichert werden. Kürzere Wege und mehr Sicherheit, das bringt die neue Brücke über die Plima, die gestern in Latsch für den Verkehr freigegeben wurde. Sie verbindet Latsch mit Goldrain und der Gewerbezone. Die Bauarbeiten hatten im Jänner begonnen und sind jetzt abgeschlossen, 10 Tage früher als geplant. Landesrat Daniel Alfreider hat bei der Eröffnung gesagt:
5: Die Plima-Brücke in Latsch ist wieder geöffnet. Monatelang jetzt mussten die Menschen eine Umfahrung fahren, während die Baufirmen, die Techniker alle gemeinsam hier an dieser Brücke gebaut haben für eine bessere Verbindung, aber vor allem auch für den Hochwasserschutz.
3: Die neue Brücke hat 2 Millionen Euro gekostet. Sie ist breiter als die alte und bietet auch Platz für einen Gehsteig. Trauer um Mary de Rachewils. Sie ist gestern im Alter von 101 Jahren verstorben. De Rachewils war die Tochter des Schriftstellers Ezra Pound und selbst Dichterin und Übersetzerin. Sie lebte auf der Brunnenburg in Dorftirol und war im letzten Jahr zur ersten Ehrenbürgerin von Meran ernannt worden, um ihre Verdienste um Kunst und Kultur zu würdigen. Die Waldbrände in Frankreich und Spanien sind nicht unter Kontrolle und treiben immer mehr Menschen in die Flucht. Insgesamt mussten mehr als 160.000 Bewohner und Urlauber in den betroffenen Gebieten evakuiert werden. In Frankreich nähern sich die Flammen der Großstadt Bordeaux. Präsident Macron hat jetzt das Militär mobilisiert, das bei den Löscharbeiten helfen soll. Und in Spanien hat sich die Lage rund um die Hauptstadt Madrid verschärft. Die Flammen werden vom Wind immer wieder angefacht. Ein Erdbeben hat kurz nach Mitternacht die Region Molise erschüttert. Der Erdstoß hatte die Stärke 4,1 und war teilweise auch in den Abruzzen und in Latium zu spüren. Gegen 4 Uhr folgte dann ein zweites, leichteres Nachbeben. Derzeit gibt es keine Meldungen über Schäden oder Verletzte. Aber viele Menschen sind aus Angst vor ihren Wohnungen auf die Straße geflüchtet. Sonne, Wolken und Regen stehen heute auf dem Wetterprogramm. Die genauen Aussichten gleich.
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3: Über vielen Tälern liegt noch Hochnebel, er wird sich aber am Vormittag langsam auflösen. Die Temperaturen erreichen am Nachmittag dann 25 bis 32 Grad. Allerdings sind dann auch Quellwolken und einzelne Gewitter dabei. Aktuell messen wir in Gargazon 20 Grad, in Hintermatel sind es kühle 9 Grad. In Jenesien zeigt das Thermometer auf 17, in Eyersim-Finchgau sind es 10 und in Mühlwaldweden 11 Grad gemessen. Der Sonntag wird morgen bunt gemischt mit wenig Sonne, vielen Wolken und ein paar Regenschauern und Gewittern.
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2: Guten Morgen. Aus der Landesverkehrsmeldezentrale begrüßt Sie Barbara Widot. Von Südtirol Straßen wurden uns keine Störungen gemeldet. Gute Fahrt.
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1: Wir schalten jetzt auf die 13 Haue und zwar sind wir in die 600 Mitten und sind bei der Bühle der Jochhütte. Wir begrüßen die Steffi. Guten Morgen.
2: Ja, hallo, guten Morgen, Albert.
1: Steffi, wie geht's dir oben? Ganz gut, oder?
2: Ja, volle. Richtig schön ist. Gerade im Moment schaue ich außen und es ist so viel schön. Man sieht da jedes Bergspitzel verlautert, dass ein klares Wetter ist. Richtig zu genießen.
1: Ich kann gerade fragen, ihr seid richtig hochalpin und das heißt, wahrscheinlich fühlt sich das auch ganz cool an, morgens als Erste die Sonne über den Dolomiten zu sehen, oder?
2: Ja, natürlich. Es ist mega schön. Cool ist es im wahrsten Sinne des Wortes. Es ist einmal recht frisch da bei uns auch. Wir haben einmal in der Früh so zwischen 0 und 2 Grad, meistens auch in einem Wind. Aber fürs Gehen ist es ja eigentlich ganz fein und untertags wärmt es auch und in der Sonne ist es noch richtig warm.
1: Du, viele kennen ja die Hütte als traumhaften Aussichtspunkt, weil die Panoramen sind ja vor Ihnen aus besonders beeindruckend. Erklären Sie mal
2: kurz. Es ist natürlich rundum schön. Also hinter der Hütte Richtung Norden ist die Oberbach und Spitze und der Ansa. Oberbach und Spitze ist auch ein wunderschönes Ausflugsziel. Es ist ungefähr eine halbe Stunde von uns. Vor geht es nach 1000 Meter hoch. Man sieht über das ganze Pustertal außen und außen in die österreichischen Berge. Nachher sieht man bei uns in Elfa. Man ist also in Ingerom, von Elfa, Hochbrunner Schneide, 12. Und noch über in die Marmarole mit Nantelau, gleich vor uns der Monte Cenja. Ja, so ungefähr schaut es da aus. Also wunderschön.
1: Hüttenleben bedeutet ja Herausforderungen, vor allem wenn man das Zeug einbringen muss. Das haben wir ja schon ein paar Mal geredet, dass dein Tatamann in Tourte das Zeug einführen, gell?
2: Genau. Das er fährt mit einem Traktor, so einem Transporterle. Vor mir praktisch bei der Lavaredo-Hütte um. Es sind ungefähr 4 Kilometer von so einer Nordfurtstraße. Ja, den müssen wir selber instand halten, wenn sie. Ja, schon auf der Herausforderung. In allem sind auch oft Herausforderungen. Wie durch etwas mehr anzurichten, wenn mehr Gewitter ist oder so. Aber wir sind ganz froh, dass wir fahren können, weil es gibt auch Hütten, wo es die Möglichkeit gut toben. Deswegen muss man auch immer sehr froh sein.
1: Du, los mal, gibt es so einen verrückten Gastwunsch, was einmal der Fragast oder wo einmal noch gekommen ist und hat ganz etwas verrückt gewählt von dir oder so?
2: Man fällt mir jetzt gar nicht in. Durch das, dass wir auch ein bisschen schwerer zu erreichen sein oder dass der Wind weiter ist. Und wir so viel Glück mit den Gästen, das ist ein, also 99,9% sind dankbar, dass sie da sind und ganz happy und haben eigentlich gar keine besonderen Wünsche. Und eben die 0,01% vergisst man.
1: Naja, sehr ja. Du Steffi, wenn jemand sehen kann, ich komme, da gibt es ja mehrere Möglichkeiten, gell? Wo gehen denn die Leute am liebsten rein? Ich stelle der Weg um von der 13 Hütte zu dir rein?
2: Nein, eigentlich gehen die meisten über die Zigmund die Hütte rein.
1: Ah, okay.
2: Also über die Tollschusshütte, Zigmundi-Hütte auch, sind eigentlich die meisten. Es gibt auch andere Wege, zum Beispiel eben kennt man über die Mautstraße, zieht die 13 fahren und um. Das war der kürzigste Weg, das ist im Moment ein bisschen schwierig, weil halt die Straße so früh gebucht werden muss. Aber es ist eh fast schöner, wenn man von Untauer geht, dann hat man auch gar kein Casino. Es sind voll wenig Leute im Moment unterwegs, weil eben sich das meiste auf die 13 konzentriert. Also es ist eigentlich ganz eine ruhige einsame Wanderung, wenn man von 6 Stunden geht. Oder von Innofeldtal zum Beispiel ist schön.
1: Also du sagst, die Sellroute war nicht so viel überlaufen, oder?
2: Nein, überhaupt nicht. Also das ist ja ein Gerücht, dass da alles so viel überlaufen ist. Das ist eigentlich Lappa die 13 überlaufen, das stimmt. Aber das ganze restliche Gebiet ist viel weniger überlaufen wie noch vor 10 Jahren. Mhm. Oder beziehungsweise sind viel weniger Leute wie noch vor 10 Jahren, weil einfach sich alles. Die ganzen Parkplätze und alles, die konzentrieren sich auf das, was bei den 13 passiert und der ganze Rest ist viel weniger besucht.
1: Wie schaut es denn aus auf dem Weg zu NKI? Sind es Quellen irgendwo, wo man kann Wasser nachfüllen oder muss man es einfach mal mitnehmen?
2: Nein, das muss man mitnehmen, weil wenn man zins sauer geht, ist man ja relativ schnell in der Härche, wo man noch auch auf dem Punkt ist, wo von oben nicht mehr ganz viel nachkommt. Das heißt, man findet eigentlich recht wenig Quellen sowieso nicht und plus ist es auch. Da gehen ja die Leitriebe und Murmeln sind da. Also die sind nicht überall raus trinken, ehrlich gesagt. Und wir, also unsere Hütte ist ja eh fast auf dem höchsten Punkt. Also bei uns findet man so gut wie gar keine. Also mir selber auch für die Hütte schon war so Probleme. Und auch Trockenklo für die Gäste, weil es so wenig Wasser gibt in der Gegend, ja.
1: Alles klar. Steffi, ich schicke dir und dein Team oben auf der Bühle-Lejoch-Hütte einen schönen Gruß. Und dann bis zum nächsten Mal. Freut mich dann wieder.
2: Danke, schicken wir dir, im ganzen Holiday-Team und natürlich in alle Hörerinnen und Hörer ganz liebe Grüße. Und wir freuen uns über jeden Besuch. Auf der Brille auch bitte.
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2: Wir begrüßen jetzt den Christian von der Großberghütte. Guten Morgen.
3: Ja, guten Morgen, Albert. Und grüß den Kala miteinander.
2: Wie schaut es bei Ihnen aus zuerst einmal?
3: Bei uns ist momentan das beste Wetter, Sonne pur und blauer Himmel, keine Wolke. Also richtig perfekt für die Albe.
2: Du, Christian, ihr seid ja heuer beim Wettbewerb Südtirols schönste Hütte mit dabei. Zuerst einmal Gratulation zur Nominierung. Was macht denn eure Hütte für die zum schönsten?
3: Ja, danke. Ja, wir sind da heute nominiert worden und wir freuen uns natürlich über die Nominierung und hoffen, dass viele für den so stimmen. Ja, was macht sie aus? Also ja, warum macht die Albe die Natur und die Umgebung, die Leute natürlich auch, was ins Buchen. Das gehört natürlich alles dazu. Und na, unser wunderbares Essen und so weiter, das gehört alles zu dem ganzen Paket dazu.
2: Und ihr seid ja im idyllischen Altforsttal, gell?
3: Ja, genau, richtig, ja.
2: Wie kommt man denn, es gibt wahrscheinlich mehrere Wege nach Zwenkai, oder? Was ist denn die gängigste Route, sage ich mal?
3: Ja, da gibt es natürlich verschiedene, je nachdem, wie weit man gehen will. Jetzt der nächste Weg ist vom Parkplatz Altforsttal, dort sind sie her, dann braucht man ein halbes Stündel circa zu Fuß. Es ist für die, was uns ein wenig gemütlich haben wollen. Man kann aber auch über den Gitschberg mit ein paar Hauben fahren, über den Gitschberg oben rumgehen zu den Seerfeldserden und nachher aussteigen ins Altforsttal und nachher da bei uns vorbei zurück ins Dorf außen gehen.
2: Du hast ja davor eben vom Essen geredet. Das heißt, da gibt es ja einen Haufen hausgemachte Spezialitäten bei Koben auch, oder Wildgerichte, was ich gehört habe. Aber was ist denn der absolute Renner bei den Gästen?
3: Jetzt natürlich der Renner bei den Gästen, bei den Deutschen, der Kaiserschmarrn. Da gibt es nicht, was in seinem übertrumpft. Aber natürlich auch, wie in so hausgemachten Schlutzer, die Teigtaschen, Knädel, was wir alles selber machen. Die Hirschwürste, was wir selber machen, die Kaminwurzen. Das ist natürlich alles sehr beliebt und kommt bei den Gästen ganz gut an.
2: Du, auf dem Weg zu Enkai sind wahrscheinlich sicher ein Haufen Viecher am Murmeln, oder?
3: Ja, wir sind da ein bisschen zu tief für die Murmeln. Bei uns sind alles Wiesen da drum herum, aber weit oben im Tal, in Altforsttal hinten, sieht man sie genau. Ja, schauen sie recht mal an und pfeifen.
2: Du, gehen wir nochmal zurück zu dem Wettbewerb, zur schönsten Hütte Südtirols. Das heißt, die Leute können da jetzt ausstimmen für die. Genau, jetzt kannst du ja zum Schluss nochmal jetzt bei uns da aufrufen, dass die Leute für die ausstimmen, wenn du magst.
3: Ja, das machen wir natürlich gern. Wir freuen uns, wenn uns viele Leute die Stimme geben. Da. Man darf da jeden Tag ausstimmen bei der Z-App. Und natürlich, wenn wir da fair dabei sein bis zum Schluss, haben wir zu Freude. Und danke schon einmal voraus in aller, was uns die Stimme geht.
2: Perfekt. Ich schicke dir und dein Team, Christian, auf die Großpakete einen schönen Gruß aui und dann hören wir uns das nächste Mal wieder.
3: Ja, danke schön und in aller einen schönen Gruß von unserer Seite aus und ein schönes Wochenende. Bis zum nächsten Mal. Alles Gute.
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1: Ja, hallo, guten Morgen, da ist die Judith von Tierschwalbl.
2: Judith, wie geht's denn oben? Alle war gut?
1: Ja, super, ja, wenn das Wetter halbwegs dort, dann geht's ins Alpen gut.
2: Perfekt. Du, das Tierschwalbl liegt ja mitten im Herzen der Dolomiten, das heißt, wie fühlten sich das um zwischen Rosengarten und Schlern, samt sie wohnen, zu arbeiten?
1: Ja, halt, darfst du mich nicht fragen, weil ich bin da auch gewachsen. Für mich ist das schon fast normal, aber da, das ist einfach meine Heimat und das ist der schönste Platz da.
2: Was hat denn dich so fasziniert von der Alpe oder was fasziniert denn die an sich?
1: Es ist wahrscheinlich alle Jahre, wenn ich in früher Auer komme, das gleiche Gefühl, ich fahre über Neckelen, dann ziehe ich da die Hütte und dann kommen wir vier mehr gehört als. Das ist meine Welt da.
2: Ja, sehr cool. Du, ihr seid ja bekannt für eine ganz tolle Loge da oben und die traditionellen Südtiroler Gastfreundschaft in dem Moment. Was ist denn das, was die Leute bei euch oben unbedingt jemand probieren muss von der Kuchel aus?
1: Mir eigentlich ist logisch alles gut. Dann haben wir also viele Knädelgerichte, die eigentlich allen ganz gut gehen. Und unsere hausgemachten Kuchen machen wir alle selber und auch die hausgemachten Säfte, was die Leute eigentlich schon schätzen.
2: Du, auf dem Weg zu Enkai, gibt es da einen Haufen Viecher oder so, Starnberg, Gams oder so irgendwas?
1: Gams sieht man ein klein, ganz in Umfang und Ende Saison, wenn viele Leute sind, dann sieht man sie nicht mehr. Was ganz viele sind, sind Murmeltiere, das sind schon fast unsere Haustiere, die sieht man in der Früh. Wenn die Leute frühstücken, dann kannst du außen schauen, dann rennen sie draußen miteinander, das ist eigentlich ganz nett.
2: Weil du sagst, du bist oben angewachsen, das hat sich schon ein bisschen verändert als zusammen, oder nicht eigentlich?
1: Verändert, weil es ist alles viel schnelllebiger geworden. Die Leute haben nicht mehr recht, weil sie schauen alle auf die Uhr und mit den E-Mails, ne? Es muss alles schnell gehen. Die Leute haben nicht mehr recht, weil es ist ja wie eine Show. Und mit der Korrespondenz, früher hat man noch einen Brief geschrieben, da ist zwei Wochen aus gewesen und die Leute haben es halt verstanden, hat allem die Post die Schuld gehabt. Und jetzt geht es Tag und Nacht. Ne? Ich sage, früher hat man die E-Mails gemacht und noch nicht gezogen. Jetzt habe ich mal fertig, jetzt habe ich alles gemacht. Und jetzt durch die internationalen Leute ist es so, dass die Tag und Nacht schreiben. Da ist nie fertig. Es geht allem rund um die Uhr und es ist allem eigentlich auch so im Büro ziemlich viel zu tun.
2: Dann guck mal, dann brauchst du ja völlig gar nicht im Büro leider.
1: Ja, hallo, wir nicht. Wir dienen jetzt allem wie Autauschen. Den ganzen Tag im Büro sitzen ist auch nicht so cool. Ich tue schon gerne noch mit den Leuten auch noch wie reden.
2: Ja, sehr. Ja. Was gibt denn dir das, wenn du sagst, du bist die Wirtin oben, du hast gesagt, das Gefühl, das gehört alles dir?
1: Es ist einfach, es sind schon viele Leute unterwegs, aber in der Früh und auf Nacht ist es auch wieder ruhig. Dann kannst du außen gehen und danach siehst du da die Landschaft und die Vögel, die ineinander fliegen und die herrscht in Flügelschlag für die Vögel. Also es ist auch Ruhe, die es eigentlich sonst nicht mehr recht gibt eigentlich.
2: Ja, schade, wenn du gesagt hast, dass die Leute so schnelllebig sind und nie derweil haben mehr nichts, nicht? Und dann nicht einmal gescheiter mehr derweil, die Landschaft zu genießen.
1: Ja, das stimmt wirklich. Oft schauen alle auf die Uhr und müssen im Bus dortieren, die Bahn dortieren und haben so ganz genau einen Zeitplan, wie lange das alles dauern darf. Und das ist schon ein bisschen schade, das finde ich schon.
2: Und die Foto-Hotspots hast du erlaubt bei dir auch, weil ich habe das rote Dachl, seien sie es immer, Haufen Foto was machen oder so.
1: Ja, das ist auch, oder so das Bild für die Rost. Halle ist alleweil mehr, die stehen unten auf dem Weg und machen das schöne Bild für die Rostzähne. Aber so Hotspot sind wir noch nicht. Ich glaube, heim sind wir zu weit weg. Sie müssen echt zwei Stunden mindestens gehen für den Toll aus und die Leute Fotos machen, die gefahren mit der Bahn.
2: Für die Sam ist das zu weit.
1: Ja, genau.
2: Interessant. Du, und da werden die Leute wahrscheinlich auch mit dem Radlauer kennen, oder nicht?
1: Ja, also sind auch alleweil mehr, die mit dem Radlauer kommen und sind eigentlich auch schön. Die können auch fahren und machen da oft noch eine Tour, eine Tagestour, was sonst eigentlich nicht möglich war. Ich finde das eigentlich eine gute Möglichkeit, ja.
2: Was war denn da so, wenn du so einen Tipp geben möchtest, wenn du sagst, welche Tour kann man da oben weitermachen?
1: Zum Beispiel die Einheimischen fahren oft da auch und gehen an der Moja, ist ein See. Und das machen ganz viele. Man kann über den Klettersteig gehen, über den Laurenzi oder im normalen Weg über an der Moja und wieder zurück. Und das ist schon so eine Tagestour, aber mit dem Radl geht das perfekt.
2: Alles klar. Du, dann wünsche ich dir und dein Team oben auf dem Tierschwalbl noch einen schönen Gruß und dann hören wir es das nächste Mal wieder.
1: Ja, danke schön. Hat mich gefreut und wie du sagst, bis zum nächsten Mal. Und vielleicht kommst du auch mal.
2: Du, mal schauen. Wenn ich dabei bin, gern.
1: Ja, okay.
2: Okay, danke dir. Ja. Pfiat dir dann.
1: Danke, pfiat dir. Danke, tschüss.
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2: Guten Morgen, ich bin Sabrina Fleischmann. In Südtirol muss noch mehr investiert werden, um die Wasserversorgung für die Landwirtschaft und die Bevölkerung zu sichern. Das fordert Landtagsvizepräsident Arnold Schuler. Das Wasser müsse sparsamer und effizienter eingesetzt werden und es müssten auch neue Speicherbecken gebaut werden. Die Gemeinde Meran trauert um ihre Ehrenbürgerin Mary de Rachewils. Die Tochter des Schriftstellers Ezra Pound ist im Alter von 101 Jahren gestorben. Mary de Rachewils war selbst Schriftstellerin und Übersetzerin und hat auf der Brunnenburg in Dorftirol gelebt. In Bozen sind die Bürger heute zum gemeinsamen Müllsammeln aufgerufen. Treffpunkt ist um 9:30 vor dem Stadttheater am Verdiplatz. Die Teilnehmer bekommen dort Handschuhe, Zangen und Müllsäcke und können dann gemeinsam losziehen, um die Stadt sauberer zu machen. Ein Erdbeben der Stärke 4,1 hat kurz nach Mitternacht die Region Molise erschüttert. Gegen 4 Uhr folgte dann ein

0: bald auflösen und dann scheint verbreitet die Sonne. Bis zum Nachmittag bilden sich teils größere Quellwolken und gegen Abend auch einzelne Gewitter. Am wahrscheinlichsten sind sie im Finchgau oder im Wipptal. Die Temperaturen bleiben sommerlich und steigen auf 25 bis 32 Grad. 16 Grad werden es in 2000 Meter Höhe. Morgen Sonntag scheint die Sonne dann nur mehr zeitweise und vor allem am Nachmittag muss man mit gewitterigen Regenschauern rechnen. Die Höchstwerte bleiben unter der 30 Grad Marke. Der Montag bringt dank Nordwind dann wieder stabile und recht sonnige Verhältnisse.
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2: Von Südtirols Straßen gibt es nur gute Meldungen, das heißt, sie kommen gut voran, freie Fahrt im Land, also alles Gute.
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0: Ja, der Dieter Peterlin ist da gemeint, unser Landesmeteorologe und Kollegin Judith Pucker hat ihn gefragt, was er zu diesem Song sagt.
2: Ja, musste da schon schmunzeln, wenn ich das gehört habe. Ist natürlich schon sehr zugespitzt, das Ganze, aber trotzdem.

Schon einiges Wahres auch dabei. Das Wetter ist ja immer ein Thema und da wird man natürlich gerade als Meteorologe dann schon häufig darauf angesprochen. Aber auf den Malediven bin ich noch nicht ausgewandert, also so ist es nicht.

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ganz vorne war in den Charts hier bei uns auch. Das ist Radio Holiday am Samstagvormittag und wir schließen jetzt das Frühstücksradio mit einem Klassiker aus den 90ern.

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4: Wasser wird knapper und Südtirol muss vorsorgen. Bozner sollen heute gemeinsam Müll einsammeln. Das Wetter auf den Hochnebel, folgt die Sonne. Ich bin Sabrina Fleischmann, guten Morgen.
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4: Derzeit ist Wassersparen angesagt und in Zukunft wird es immer öfter passieren, dass Wasser knapp wird. Das sagt Landtagsvizepräsident Arnold Schuler. Durch den Klimawandel wird in Zukunft weniger Wasser zur Verfügung stehen und deshalb brauche es langfristige Lösungen, um die Wasserversorgung für die Landwirtschaft und die Bevölkerung zu sichern. Schuler ruft die Bewässerungskonsortien in Südtirol auf, mehr zu tun, um das Wasser sparsamer und effizienter einzusetzen. Es müssen auch neue Speicherbecken gebaut werden. Außerdem sollte die Landwirtschaft mit Versicherungen gegen Trockenschäden besser abgesichert werden. Bozen soll sauberer werden, auch mit Hilfe der Bürger. Sie sind heute dazu aufgerufen, gemeinsam Müll einzusammeln. Treffpunkt ist um 9:30 vor dem Stadttheater am Verdiplatz. Die Teilnehmer bekommen dort Handschuhe, Zangen und Müllsäcke und können dann gemeinsam losziehen. Zuerst ist die Isaac-Promenade an der Reihe, danach soll der Spielplatz in der Findlerstraße drankommen. Die Aktion wird vom Stadtviertelrat und den Umweltbetrieben SEAB organisiert. Trauer um Mary de Rachewils. Sie ist gestern im Alter von 101 Jahren verstorben. De Rachewils war die Tochter des Schriftstellers Ezra Pound und selbst Dichterin und Übersetzerin. Sie lebte auf der Brunnenburg in Dorftirol und war im letzten Jahr zur ersten Ehrenbürgerin von Meran ernannt worden, um ihre Verdienste um Kunst und Kultur zu würdigen. Frankreich und Spanien kämpfen weiter gegen verheerende Waldbrände. Insgesamt mussten schon mehr als 160.000 Menschen in Sicherheit gebracht werden und ein Ende ist nicht in Sicht. In Frankreich nähern sich die Flammen jetzt der Großstadt Bordeaux, berichtet Katrin Müller.
5: Der Flughafen von Bordeaux wurde wegen der Rauchentwicklung bereits geschlossen. Spanien hat wegen der Brände für die Umgebung der Hauptstadt Madrid und eine weitere Region den Notstand ausgerufen.
4: Andere EU-Länder unterstützen Spanien und Frankreich mit Löschflugzeugen und Löschhubschraubern. Auch in Italien wüten Brände, betroffen sind vor allem Sizilien und Kalabrien. Ein Erdbeben hat in der Nacht die Region Molise erschüttert. Der Erdstoß hatte die Stärke 4,1 und war teilweise auch in den Abruzzen und Latium zu spüren. Wenig später folgte ein zweites, leichteres Nachbeben. Bisher gibt es keine Meldungen über Schäden oder Verletzte. Die Hochnebel verschwinden, die Sonne setzt sich durch. Mehr zum Wochenendwetter gleich.
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4: Die Sonne kämpft erfolgreich gegen den Hochnebel über den Tälern. Er löst sich immer mehr auf und die Temperaturen legen zu. Es werden bis zu 32 Grad am Nachmittag. Aktuell messen wir in Saarlouren 21. In Mülchen in Taufers und in Rednaun sind es 13. Siffjen am Ritten meldet 17 und auch in Sarntein werden 17 Grad gemessen. Am Nachmittag bilden sich Quellwolken und einzelne Gewitter. Am wahrscheinlichsten sind sie im Finchgau und im Wipptal. Der Sonntag wird morgen unbeständig, teilweise nass und etwas kühler.
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12: Guten Morgen, wünscht Daniel Hofer auf der Landesverkehrsmeldezentrale. Einbahnregelungen wegen Arbeiten gibt es unter anderem auf der Landesstraße Meran-Hafling unterhalb von Hafling, auf der Brenner Staatsstraße nördlich von Farn, auf der Grüner Staatsstraße zwischen Weidburg und Pontives bei Brembach und auf der Landesstraße zwischen Weidburg und Kastelroth. Kommen Sie gut voran.
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2: Aktuelle Meldungen aus der Landesverkehrsmeldezentrale. Auf der Brenner Autobahn in Richtung Süden zwischen Bozen Süd und Neumarkt hat sich ein Unfall ereignet. Es gibt Stau. Fahren Sie vorsichtig.

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3: Heimatpfleger wollen Lkw-Fahrverbot über den Brenner verteidigen. Chefankläger des Internationalen Strafgerichtes muss gehen wegen Missbrauchsvorwürfen. Das Wetter wird zunehmend sonniger und wärmer. Ich bin Sabrina Fleischmann. Schönen Vormittag.
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3: Die Beschränkungen für den Lkw-Transit auf der Brennroute müssten bleiben, um die Umwelt, die Gesundheit der Menschen und das Klima zu schützen. Das sagen Heimatpfleger aus Südtirol und Tirol. Sie appellieren an den Europäischen Gerichtshof, die Klage von Italien abzuweisen. Der Generalanwalt am Gerichtshof hat sich allerdings für die Aufhebung der Lkw-Fahrverbote in Nordtirol ausgesprochen. Das wäre für die Anrainer der Brenner-Autobahn ein verheerender Rückschlag, warnen die Heimatpfleger. Sie hoffen, dass die Entscheidung des Gerichtshofes im Herbst anders ausfällt, denn sonst würden in Zukunft noch mehr Lastwagen über den Brenner fahren. In Bozen ist heute wieder Markttag rund um den Siegesplatz. Ab August bekommen die Wanderhändler aber einen neuen Standort, und zwar für die nächsten 3 Jahre. Der Markt wird verlegt, weil im Herbst die Bauarbeiten für die Tiefgarage unter dem Siegesplatz beginnen. Die Stände werden auf mehrere Orte in den umliegenden Straßen verteilt. Wenn die Tiefgarage fertig ist, wird der Markt wieder auf den Siegesplatz zurückkehren. Hunderte Sportlehrerinnen und Lehrer sind in Malz im Finchgau zu Gast. Dort findet ab heute wieder das Südtiroler Sportforum statt. Marlies Winkler.
4: Ja, bis zum nächsten Freitag gibt es am Oberschulzentrum in Malz Kurse für Sportlehrer. Insgesamt sind es fast 300 Einheiten, in denen die Lehrpersonen neue Impulse für ihren Unterricht bekommen. Die Kurse reichen von der Praxis wie Schwimmen und Tennis bis hin zu theoretischen Einheiten im Bereich Ernährung, Regeneration und Neuroathletik. Das Sportforum in Malz wird seit 2007 alle 2 Jahre ausgetragen.
3: Der Chefankläger des Internationalen Strafgerichtshofes, Karim Khan, muss seinen Posten räumen. Eine Mehrheit der Vertragsstaaten hat für seine Entlassung gestimmt. Eine frühere Mitarbeiterin hat Khan sexuelle Übergriffe vorgeworfen. Er bestreitet das, aber die Affäre hat dem Ansehen des Gerichtes geschadet. Israel und die USA haben die Amtsenthebung von Khan begrüßt. Sie werfen ihm Parteilichkeit und Hetze gegen Israel vor. Die USA und Israel gehören dem Weltstrafgericht nicht an und auch Venezuela hat seinen Austritt verkündet. In den USA sind in einem abgebrannten Haus die Leichen von 8 Menschen gefunden worden, 6 davon sind Kinder. Sie sollen alle zur selben Familie gehören. Ob die 2 Erwachsenen die Eltern sind, ist noch nicht klar. Einige der Opfer wurden offenbar erschossen, bevor das Haus in Brand gesetzt wurde. Es ist ein vorwiegend sonniger Start ins Wochenende. Die weiteren Wetteraussichten gleich.
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3: Der Hochnebel über den Tälern verschwindet und die Sonne setzt sich durch. Und das merkt man auch bei den Temperaturen. In Meran und bei der Leimburg hat es jetzt 23 Grad. In Langdaufer sind es 15, in Naturns 22, Oberfintel meldet 17 und 16 Grad sind es aktuell in Flersch. Am Nachmittag türmen sich dann ein paar Quellwolken auf und auch einzelne Gewitter sind möglich. vor allem im Finchgau und im Wipptal. Der Sonntag wird morgen wechselhaft. Schon am Vormittag können die ersten Regentropfen fallen und es wird etwas kühler.
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9: Aus der Landesverkehrsmeldezentrale begrüßt Sie Barbara Widot. Auf der Brenner Autobahn in Richtung Süden zwischen Bozen Süd und Neumarkt 6 km Stau nach einem Unfall. In Richtung Süden zwischen Bozen Nord und Trient Nord und in Richtung Norden zwischen Verona Nord und Trient Nord Kolonnenverkehr wegen dichten Verkehrs. Auf der Pustertaler Staatsstraße in Richtung Brixen zwischen Fintel und Schaps und in Richtung Bruneck zwischen Schaps und Percha abschnittsweise Kolonnenverkehr und Stau wegen starken Verkehrs. Kommen Sie gut voran.
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Wochenende auf Radio Holiday am Samstag, heute der 25. Juli. Am Mikrofon Albert de Jacob.

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1: U2 sind mit neuer Musik zurück. Die irische Band hat die Single Street of Dreams veröffentlicht und gibt damit den ersten Vorgeschmack auf ihr kommendes Studioalbum. Musikalisch setzt Street of Dreams auf den vertrauten Sound der Band mit hymnischen Melodien, markanten Gitarren von The Edge und Bonos charakteristischem Gesang. Auch textlich bleibt Street of Dreams den großen Themen von U2 treu. Der Song verbindet spirituelle Motive mit dem Wunsch nach Hoffnung, Gerechtigkeit und gesellschaftlichem Zusammenhalt. Im Refrain singen U2 erstmals seit langem auch wieder auf Spanisch. Der Song zeichnet das Bild einer Straße der Träume, auf der Solidarität und der Glaube an Veränderung im Mittelpunkt stehen. Mit Street of Dreams kündigen U2 ihr erstes neues Studioalbum seit Songs of Surrender aus dem Jahr 2023 an. Gleichzeitig feiert die Band in diesem Jahr ihr 50-jähriges Bestehen.

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In Kürze Viertel nach 10 hier ist Radio Holiday am Samstagvormittag und aktuell findet die 26. Edition des Gartenfestes, also des Cousinentreffens in Welschhelden statt. Ja, und der Bruno schreibt, man ist bereit mit Wurst und Spiele und als musikalische Umrahmung natürlich Radio Holiday, das ist fein und da gibt es ein Wunschlied, diesen hier. Diesen Song von David Guetta, Alphaville und Ava Max.

0: Forever Young für die fröhliche Runde da in Welschellen, das Cousinentreffen, die besten Grüße vom gesamten Team von Radio Holiday. Wir sprechen kurz über die Zeitbank. Zeit schenken, Erfahrungen sammeln, dabei anderen Menschen helfen. Die Zeitbank in Bruneck sucht derzeit engagierte Jugendliche zwischen 18 und 28 Jahren, die sich freiwillig einbringen möchten. Welche Aufgaben warten und warum sich das Mitmachen lohnt, darüber sprechen wir jetzt mit dem Präsidenten der Zeitbank, Gerd Steger.
1: Also unsere Organisation besteht seit 25 Jahren und ist seinerzeit vom Seniorengemeinderat gegründet worden. Sie ist nach und nach ausgeweitet und weiterentwickelt worden. Und wir sind jetzt auf der Suche nach Jugendlichen, die bereit sind, bei uns den Zivildienst abzuleisten. Das sind Personen zwischen 18 und 28 Jahren. Diese erhalten über die Provinz eine Monatsentlohnung in Höhe von 600 Euro, bekommen zusätzlich eine Freikarte für die öffentlichen Verkehrsmittel und können 8 oder 12 Monate bei uns ihren Dienst ableisten.
0: Wer also beispielsweise nach der Matura nicht so recht weiß, in welche Richtung es gehen soll, hat die Möglichkeit, bei der Zeitbank Erfahrungen zu sammeln und bei Projekten mitzuwirken. Die Infos dazu gibt's hier.
1: Es gibt die Homepage zeitbankbruneck.net. Dort sind unsere Kontaktdaten angeführt. Man kann sich auch bei mir direkt melden. Die Telefonnummer ist dort auch aufgelistet. Und dann kommt es einfach einmal zu einem unverbindlichen Erstgespräch. Dort sieht sowohl der Jugendliche als auch wir, ob irgendwo ein gemeinsamer Weg beschritten werden kann. Und dann sieht man alles Weitere. Hey!

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Bleiben Sie dran, gleich erfahren Sie mehr.

0: Das sind die Top-Hits am Samstagvormittag. Und wir haben am Dienstag hier bei uns in dieser Woche sommerliche Rezepte gehört von Rudi Leiter, dem Spitzenkoch. Und der war am Dienstag ab 11 Uhr zu Gast hier bei Radio Holiday bei Kollegin Judith Brucker. Und da gab es dann auch eine sehr kuriose Challenge, das heißt die Schwarzbanocken-Challenge. Und er hat am Dienstag dazu aufgerufen und gestern kam schon das erste Video bzw. das erste Statement.
1: Servus und habe die Ehre vom Wirtshaus Cola. Ja, da ist wieder Rudi Leiter, also heute ist der Paul Kirchler umgetreten zu der Schwarzbanocken-Challenge. Er hat praktisch vom Rezept her 6 Esslöffel Mehl, 3-4 Esslöffel Milch, ich sage mal ein Viertel, halben Löffel, Esslöffel Zucker, eine Prise Salz und 3-4 Gackelern. Also ich kann da eins sagen, der Paul Kirchler, ein junger, ambitionierter Koch, ja, der hat sich dahergetraut, hat sogar ein Sauerrahmeis gemacht. Und muss ganz ehrlich sagen, der hat meinen Geschmacksnerv schon geil getroffen, weil ich habe eine gewisse Geschmacksrichtung im Kopf und muss ganz ehrlich sagen, das war vom Feinsten. Ja. Also der hat die Latte ziemlich hochgelegt und hat mich eigentlich schon sehr gefreut, dass der da einfach rundredet und muss ganz ehrlich sagen, ein Riesenfan von mir und sein Küchenteam, wo er kocht, auch ein Riesenfan von mir und ich muss ganz ehrlich sagen, das war wirklich top. Ja. Und deswegen, der hat die Latte ziemlich hochgelegt. Und ein schönen Gruß im Radio Holiday Team und Judith, das ist eine geile Challenge, mir taugt es und ich wünsche euch was und Servus und habe die Ehre. Vierte von Wirtshaus Cola.

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2: 10 vor 11.
3: Heimatpfleger warnen von noch mehr Lkw-Verkehr über den Brenner. Meran trauert um Meredith Rachewild. Sie war die erste Ehrenbürgerin der Stadt. Das Wetter, die Sonne schafft sich immer mehr Platz am Himmel. Ich bin Sabrina Fleischmann. Schönen Vormittag.
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3: Die Beschränkungen für den Lkw-Transit auf der Brennerroute müssen bleiben, um die Umwelt, die Menschen und das Klima zu schützen. Das sagen Heimatpfleger aus Südtirol und Tirol. Sie appellieren gemeinsam an den Europäischen Gerichtshof, die Klage von Italien abzuweisen. Der Generalanwalt am Gerichtshof hat sich allerdings für die Aufhebung der Lkw-Fahrverbote in Nordtirol ausgesprochen. Das wäre für die Anrainer der Brennerautobahn ein verheerender Rückschlag, warnen die Heimatpfleger. Sie hoffen, dass die Entscheidung des Gerichtshofes im Herbst anders ausfällt, denn sonst würden in Zukunft noch mehr Lastwagen über den Brenner fahren. Im November ist Meredith Rachewild die Ehrenbürgerschaft der Gemeinde Meran verliehen worden. Sie war die erste Frau, die diese Auszeichnung bekommen hat. Jetzt ist sie im Alter von 101 Jahren gestorben. Merans Bürgermeisterin Katharina Zeller spricht der Familie das Beileid aus und würdigt die Verdienste von Meredith Rachewild um Wissenschaft, Kultur und Dialog. Sie habe es verstanden, verschiedene Welten miteinander zu verbinden und die Brunnenburg in Dorftirol zu einem internationalen Ort der Begegnung gemacht. Meredith Rachewild hat die Werke ihres Vaters Ezra Pound übersetzt und war auch selbst Dichterin und Schriftstellerin. Brunnig hat einen neuen Skatepark und das wird heute gefeiert. Die Eröffnungsfeier beginnt in diesen Minuten. Dekan Josef Knapp wird der neuen Anlage den Segen erteilen und danach stehen Musik- und Skatebewerbe auf dem Programm. Der Skatepark befindet sich beim Jugend- und Kulturzentrum Ufer. Der Iran-Krieg blockiert die Ölexporte und treibt die Preise in die Höhe. Jetzt könnte auch Getreide teurer werden, weil der Seekrieg zwischen Russland und der Ukraine eskaliert. Katharina Schröder berichtet aus Moskau.
4: Die Ukraine greift seit Anfang Juli Schiffe an, die russisch kontrollierte Häfen im Asowschen und Schwarzen Meer anlaufen. Ursprünglich ging es dabei vor allem um Öltanker der sogenannten Schattenflotte. Moskau reagierte mit einer Ausweitung seiner Angriffe auf ukrainische Hafenanlagen im Großraum Odessa. Eine Blockade des ukrainischen und des russischen Schiffsverkehrs im Schwarzen Meer könnte vor allem die Getreidepreise in die Höhe treiben. Russland und die Ukraine haben beim Weizen etwa einen Anteil an den weltweiten Exporten von 25-30%.
3: Der Chefankläger des Internationalen Strafgerichtshofes Karim Khan muss seinen Posten räumen. Eine Mehrheit der Vertragsstaaten hat für seine Entlassung gestimmt. Eine frühere Mitarbeiterin hatte Khan sexuelle Übergriffe vorgeworfen. Er bestreitet das, die Affäre hat dem Ansehen des Gerichtes aber stark geschadet. Die Sonne nimmt Fahrt auf. Mehr zu den aktuellen Temperaturen hören Sie gleich.
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3: Mit der Sonne lösen sich die Hochnebel immer mehr auf. Am Nachmittag bilden sich dann größere Quellwolken. Und vereinzelt kann es auch Regenschauer und Gewitter geben, vor allem im Finchgau und im Wipptal. Die Temperaturen sind sommerlich mit bis zu 32 Grad. Aktuell hat es bei der Leimburg und Meran 25 Grad. Oberfintel meldet 19, in Plattin-Basaya sind es 18, in Pfunder sind es knapp 19 Grad und Mühlwald meldet 18 Grad. Morgen Sonntag zeigt sich die Sonne nur mehr zeitweise. Die Wolken überwiegen und vor allem am Nachmittag bringen sie Regenschauer und Gewitter mit.
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7: Daniel Hofer begrüßt Sie aus der Landesverkehrsmeldezentrale. Auf der Brenner-Autobahn in Fahrtrichtung Süden zwischen Bozen Süd und Neumarkt hat sich ein Unfall ereignet. Es gibt ausgedehnte Staus. Auf Südtirols Hauptstraßen herrscht erhöhtes Verkehrsaufkommen. Kolonnenverkehr und Stau wegen Überlastung gibt es dabei auf der Brenner-Autobahn in Fahrtrichtung Süden zwischen dem Brenner und Sterzing sowie zwischen Klausen und Bozen Süd und in Fahrtrichtung Norden zwischen Verona Nord und Neumarkt. Auf der Brenner Stadtstraße in Fahrtrichtung Süden zwischen Blumau und Bozen Nord, bei Leifers und bei Auer. Auf der Finchgauer Stadtstraße in Fahrtrichtung Meran zwischen Blaus und Rabland sowie bei Charles. Und in Fahrtrichtung Reschen zwischen Forst und Rabland. Auf der Bustertaler Staatsstraße in Fahrtrichtung Brixen zwischen St. Lorenzen und Kierns sowie zwischen Fintel und Schaps und in Fahrtrichtung Inichen zwischen der Autobahn Ein- und Ausfahrt Brixen fahren und Schaps zwischen St. Siegmund und Kierns zwischen Bruneck und Bercha sowie zwischen Niederdorf und Doblach. Auf der Überetscher Straße in Fahrtrichtung Überetsch zwischen der Mebo Ein- und Ausfahrt Eppan und St. Michael und auf der Grüner Staatsstraße talauswärts bei Weidbruck. Kommen Sie gut voran.
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10: Das Wochenende hier bei uns, Samstag, 25. Juli. Ich bin Albert Zajako. Eine Stunde sind wir noch gemeinsam zusammen.

0: Ma Soul Bastio hier bei uns zu hören. Heute wird es in Mühlen in Taufers richtig heiß, ja. Da geht es nicht nur wegen der Sommertemperaturen heiß her, sondern beim Burning Woman Festival. Das findet nämlich statt heute ab 17 Uhr. Und da treffen Techno, House, Electronic und Alternative Rock auf Feuer, Tanz und dann eine ganz besondere Atmosphäre. Nora Niederwolfs-Gruber erzählt uns ganz kurz, wo das Festival stattfindet.
1: Also das Festival findet in der Industriezone von Mühlen in Taufers statt. Das ist das Gelände, wo die Rettungshunde sich trainieren. Das ist direkt neben der Hauptstraße gelegen. Und am bequemsten natürlich kommt man mit dem Bus hin, weil die Bushaltestelle ist eine Minute vom Gelände entfernt. Aber sonst auch mit dem Auto, ist kein Problem.
0: Und zur Mitternacht wird dann die große Starte von Burning Woman sozusagen angezündet, ja?
1: Also wir sind uns ganz, ganz fest freuen, wenn ganz viele von euch vorbeikommen, mit ihm eine unvergessliche Nacht zu verbringen. Und wie gesagt, wird sicher eine bärige Sache und desto mehr kommen, desto besser ist.

0: Ecstasy Musik aus der Holiday Hitparade. Und jetzt haben wir, oder wir hatten in dieser Woche natürlich einen neuen Wandertipp, zum Beispiel von Magdalena Frenner.
1: Ich bin die Magdalena Frenner, bin Psychologiestudentin, Wanderführerin und teile meine Erlebnisse gerne auf Instagram. Heute geht's auf den Piz der Peres, eine perfekte Sonnenuntergangswanderung und definitiv eine von meinen Lieblingswanderungen.

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1: Heute wandern wir auf den 2507 Meter hohen Piz da Peres in den Praxer Dolomiten, genau gegenüber dem Kronplatz. Auch heute sind wir wieder mit Wanderführerin, Influencerin und Psychologiestudentin Magdalena Frenner unterwegs und machen die perfekte Sonnenuntergangswanderung.
2: Also wir starten am Furkelpass, da gibt es einen perfekten Parkplatz, können direkt von dort aus auf den Piz da Peres starten.
1: Wie schaut der Weg dann auch aus?
2: Der Weg fordert Trittsicherheit auf jeden Fall, also es ist nicht ein einfacher Weg, es ist ein bisschen steil, also es warten ca. 750 Höhenmeter auf uns und rund 3 Kilometer Wanderweg bis zur Spitze.
1: Welcher Wanderweg ist das jetzt dann?
2: Also wir haben einmal in Wanderweg Nummer 3 und danach gehen wir auf Wanderweg Nummer 12b.
1: Anspruchsvoll, trittsicher, hast du schon gesagt. Ausrüstungsmäßig vielleicht, gibt es da auch Hinweise?
2: Wetterfeste Kleidung, man weiß nie, wie das Wetter umschwingt. Und wenn man auf den Sonnenuntergang geht, ist unbedingt wichtig, mega viele Schichten mitzunehmen, weil auch wenn es untertags warm ist, auf Nacht, wenn die Sonne weggeht für den Abstieg, wird es kalt. Und was man nicht vergessen darf, ist die Lampe, die Stirnlampe.
1: Sie ist eben auch Wasser wahrscheinlich, vielleicht Proviant?
2: Genau, Proviant, Wasser ist auch allem wichtig und es ist auch wunderschön, wenn man oben ein bisschen ein Picknick machen kann, während man in der Sonne zuschauen kann beim Untergehen.
1: Jetzt im Sommer natürlich, im Sommer verteilt geht die Sonne an unterschiedlichen Stellen unter, aber welcher Panorama werden wir da dann vor uns haben?
2: Also wir haben vor uns einen ganz bekannten Kronplatz und wenn man genau schaut, dann sieht man von dort aus sogar die drei Zinnen.
1: Also rund um Berg sozusagen.
2: Ganz genau, einen wunderschönen Dolomitenblick kann man sagen, hat man von dort.
1: Perfekt. Und den Rückweg bestreiten wir wieder auf dem Hinweg?
2: Ganz genau. Circa 1,5 Stunden kann man rechnen für die Wandertour hin und dann zurück wieder circa das Gleiche. Also 3,5 Stunden.
1: Zur Sonnenuntergangswanderung auf den Piz da Peres vom Furkelpass aus mit Magdalena Frenner.
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0: Wir schauen auf Südtirols Straßen, da ist einiges los aktuell. Und zwar brauchen Sie vom Abschnitt Pontigl, Mautstelle Staatsing auf der Brenner Autobahn A22 20 Minuten wegen Überlastung. Sie verlieren im Abschnitt Bozen Süd San Michele 15 Minuten und wesentlich mehr sind es nach einem Unfall im Abschnitt Bozen Nord Richtung Neumarkt Auer. Da sind es 70 Minuten Überlastung wegen Überlastung. Zudem verlieren Sie in etwa an die 10 Minuten jeweils zwischen Eppern an der Weinstraße und Kaltern auf der Landesstraße 14 oder zwischen St. Magdalena und Xanzeralben, auch da 10 Minuten. Auf der Brenner Startstraße zwischen Leifers und Neumarkt ist es eine Dreiviertelstunde Zeitverlust. Auf der Grüner Startstraße 15 Minuten von Pontives bis Weidbruck in diesem Abschnitt. Sie verlieren aktuell auf der Bussertaler Startstraße zwischen Kienz und Schaps 35 Minuten wegen Überlastung. Im Abschnitt Oberfintel-Kienz 10 Minuten, im Abschnitt St. Lorenzen-Kienz 15 Minuten. Und auch im Oberland Richtung Niederdorf-Toblach, da sind es 10 Minuten Zeitverlust wegen Überlastung.
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2: 10 vor 12.
3: Maßnahmen gegen Rentenlücken bei Frauen, alle sind gefordert. Waldbrand in Frankreich wird immer gefährlicher. Das Wetter bringt uns heute noch Sonne, Wolken und ein paar Regentropfen. Ich bin Sabrina Fleischmann, grüß Gott.
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3: Frauen bekommen immer noch deutlich weniger Rente als Männer. Ein Grund für das Rentengefälle ist, dass mehr Frauen in Teilzeit arbeiten, weil sie sich um die Kinder oder pflegebedürftige Angehörige kümmern. Arbeitslandesrätin Magdalena Amrow fordert, dass die Bedingungen für Frauen verbessert werden, damit sie Vollzeit arbeiten oder wieder ins Berufsleben einsteigen können. Dazu müssten die Arbeitgeber flexible und familienfreundliche Arbeitszeitmodelle anbieten. Und innerhalb der Familie sollten die Männer und die anderen Angehörigen mehr Aufgaben übernehmen und die Arbeit gerecht aufteilen. Auch die Frauen sollten aktiv werden und rechtzeitig an die Altersvorsorge denken, um Rentenlücken zu vermeiden, sagt Amhof. In Bozen haben sich 19 Familien den Traum vom Eigenheim erfüllt. Sie haben sich an einer Wohnbaugenossenschaft beteiligt und können jetzt ihre neuen Wohnungen in der Sassari-Straße beziehen. Nach der Einweihung wurden offiziell die Schlüssel übergeben. Das neue Wohnhaus befindet sich auf dem Areal der Pfarrei Don Bosco neben dem Pfarrzentrum. Im November ist Mary de Rachewils die Ehrenbürgerschaft der Gemeinde Meran verliehen worden. Sie war die erste Frau, die diese Auszeichnung bekommen hat. Jetzt ist Mary de Rachewils im Alter von 101 Jahren gestorben. Merans Bürgermeisterin Katharina Zeller spricht der Familie das Beileid aus und würdigt die Verdienste von de Rachewils um Wissenschaft, Kultur und Dialog. Sie habe es verstanden, verschiedene Welten miteinander zu verbinden und die Brunnenburg in Dorftirol zu einem internationalen Ort der Begegnung zu machen. Beim Waldbrand in Frankreich hat sich die Lage weiter verschärft. Die Flammen nähern sich der Großstadt Bordeaux. In der Nacht wurden weitere Ortschaften evakuiert und es werden 1,5 Millionen FFP2-Masken in der Region verteilt, um Einsatzkräfte und Bevölkerung vor dem Rauch zu schützen. Die Regierung hat auch 1000 Soldaten mobilisiert, die den Feuerwehrleuten bei den Löscharbeiten helfen sollen. Der Großbrand hat bereits rund 19.000 Hektar Fläche erfasst. Das ist eine Fläche größer als Paris. Auch in Spanien ist die Lage bei den Bränden im Großraum Madrid weiterhin dramatisch. Rom will den Senatswahlkreis Unterland verkleinern. Und das sorgt für Spannungen in der SVP. Mehr dazu gleich im Wochenrückblick.
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11: Ich bin Winfried Zueck. Grüß Gott. Diese Woche hat die SVP offenbar ihre Meinung geändert.
12: Vor einer Woche hatte die SVP-Spitze noch von einem guten Deal mit der italienischen Regierung gesprochen. Am Montag dann die Wende. Nachdem im Unterland viele SVPler heftig protestiert hatten, ist die Volkspartei nun plötzlich offiziell gegen die umstrittene Veränderung des Wahlkreises Bozen-Unterland. Jenes Wahlkreises, der dann maßgeschneidert wäre für die italienischen Mitte-Rechts-Parteien.
13: Die Unterlandler SVPler sind froh, dass die Parteispitze auf den Protest reagiert hat. Das sagt Michael Epp, der Bürgermeister von Truden.
14: Uns wurde versichert, dass man alles unternehmen wird, damit diese Vorgehensweise nicht akzeptiert wird.
13: Aber wie will die SVP das tun? Man will das Wahlgesetz abändern, das sagt Senator Meinhard Durnwalder und hofft auf das Entgegenkommen der Regierung. Und wie stehen die Chancen, dass das klappt?
15: In Rom ist es mit einer Einschätzung der Chancen immer schwierig, also es ist grundsätzlich immer alles möglich. Unsere Position ist, wenn sich nichts ändert, dann ist es, glaube ich, für Südtirol das Beste. Und deshalb ist einmal grundsätzlich abzuwarten, ob dieses Wahlgesetz überhaupt weiter verfolgt wird oder nicht.
13: Wenn das mit den Änderungsanträgen nicht funktioniert, dann wollen die SVP-Senatoren im Herbst gegen das Wahlgesetz stimmen, sagt Durnwalder. Einige kritisieren nun dieses Hin und Her der SVP, auch der ehemalige SVP-Senator Oskar Petalini. Er sagt, die Kehrtwende zeige, dass die bisherige Argumentation der SVP falsch war.
16: Man hat uns ja vorgemacht, dass man in Wien dafür Zusicherungen kriegt, für das ganze Wahlrecht abzusichern und so weiter. Und dafür hat man im Wesentlichen vertuschen wollen, dass man einen Wahlkreis dem Herrn Ozi versprochen und verschachert hat. Das ist nämlich die nackte Wahrheit, die dahinter steht.
12: Sagte Oskar Petalini, die Chancen, dass die SVP die geplanten Wahlkreisänderungen tatsächlich verhindern kann, sind wohl eher gering. Sie könnte darauf setzen, dass das Wahlgesetz im Herbst überhaupt nicht zustande kommt, wenn die Regierungsparteien sich untereinander nicht einigen können. Am Montag dieser Woche haben sich Bauexperten das Bozner Gerichtsgebäude genauer angeschaut oder das, was davon übrig ist. Seitdem letzte Woche der Mittelteil eingestürzt ist, stand ja die Vermutung im Raum, dass das Gebäude ganz abgerissen werden muss. Einige haben wohl sogar darauf gehofft.
17: Ein Totalabriss kommt aber nach dem aktuellen Stand der Dinge nicht in Frage, sagt der Landesrat für öffentliche Bauten Christian Bianchi.
18: Non è assolutamente in questo momento un tema di demolizione.
17: Nur der mittlere Teil, der eingestürzt ist, müsse neu gebaut werden, sagt Bianchi. Die Seitenflügel seien nicht beschädigt.
18: Quindi sede provvisoria adesso e ricostruzione dov'è domani.
17: Man weiß auch noch nicht genau, wie das Gebäude in Zukunft ausschauen soll, wenn es wieder steht. In Zukunft müsse das Gericht unbedingt anders ausschauen als bisher, findet Sven Knoll von der Südtiroler Freiheit.
19: Man könnte und das sollte man auch Teile dieses Gebäudes in ein Museum für Zeitgeschichte geben. Ich denke da beispielsweise an die Aufschrift, wo man wirklich die von den Faschismus auch aufarbeitet. Aber das einfach nur so stehen zu lassen und den Bürgern zuzumuten, dass sie in einem solchen Haus sozusagen über sie Recht gesprochen werden soll, das ist nicht zumutbar und das ist auch nicht mehr zeitgemäß.
17: Genau gleich wie vorher dürfte es tatsächlich nicht aufgebaut werden, sagt die Direktorin des Landesdenkmalamts Karin Dalla Torre.
20: Es ist die Praxis der Denkmalpflege heute in Europa und darüber hinaus, dass nicht mehr bestehende Teile nicht rekonstruiert werden, sondern eventuell durch einen neuen Bauteil ergänzt werden. Aber so weit sind wir noch nicht.
17: Bis das Landesgericht wieder aufgebaut und komplett nutzbar ist, werden noch Jahre vergehen.
12: Und wie genau der eingestürzte Mittelteil künftig gebaut werden soll, darüber werden Politiker, Denkmalschützer und Architekten wohl noch länger diskutieren. Die Freiheitlichen haben diese Woche das Lido von Saloren kritisiert. Angeblich sei das einmal pro Woche für muslimische Frauen reserviert, die dann voll verschleiert ins Schwimmbad dürfen. Wir haben am Mittwoch herausgefunden, montags gibt es zwar künftig wirklich eine zusätzliche Schwimmstunde im Lido von Saloren, offiziell richtet sie sich aber nicht nur an Musliminnen im Burkini, sondern an alle Frauen, sagte der Kulturmediator Abdel El Abci.
21: Das ist einfach eine Stunde für Frauen. Ob sie Muslim oder nicht Muslim, das ist etwas anders.
13: Der Verein Armonia hat das Schwimmbad für diese Stunde angefragt, und zwar nach den offiziellen Öffnungszeiten. Das sagt Lido-Betreiber Luca Lechtaler.
22: Come arrivan, non so, le associazioni che mi chiedono il prato per far yoga piuttosto che Pilates? Non vedevo perché no.
13: Dass er sein Lido dafür zur Verfügung stellt, war für Lechtaler kein Problem, so wie er es auch an andere Salurner Vereine vermietet, etwa für Yoga- oder Pilates-Stunden. Ein Treffpunkt für einheimische und zugewanderte Frauen also. Die Initiative brauche es allerdings nicht, weil diese Frauen sich sonst nicht mit Burkini ins Schwimmbad trauen, sagt Kulturvermittler Abdel El Abti. Es gehe einfach darum, dass Frauen sich kennenlernen, weil sie sich sonst oft nur kurz sehen beim Einkaufen oder wenn sie die Kinder in die Schule bringen.
21: Aber in einem Schwimmbad ist diese Freiheit, ist nur Frauen, dann entstehen andere Themen und entsteht eine andere Stimmung in der Begegnung.
12: Der Kulturmediator hoffte, dass es solche Initiativen wie in Salurn bald auch in anderen Gemeinden in Südtirol geben wird, auch wenn es diese Woche von rechter Seite heftige Kritik daran gegeben hat. In der Lombardei hat ein Juwelier vor 5 Jahren auf 3 Räuber geschossen, die ihn überfallen haben. 2 Räuber sind gestorben, der 3. wurde verletzt. Mario Ruggiero, so heißt der Juwelier, ist daraufhin zu 14 Jahren Haft verurteilt worden und sitzt jetzt seit einer Woche hinter Gittern. Das passt vielen Italienern, vor allem aus dem rechten politischen Lager, nicht und die Regierung will sich dafür einsetzen, dass der Juwelier begnadigt wird.
0: Ruggiero sitzt zu Unrecht im Knast. Diese Meinung teilen auch einige Südtiroler.
1: Ich würde sagen, ich würde ihn begnadigen. Ich würde ihm vergeben, weil er schuldig ist oder ohne. Wenn dein Ding müsste selber sicher sein in deiner eigenen Wohnung oder in deinem eigenen Besitz. Nicht?
3: Ja, auf jeden Fall recht hat er gehabt. Eine Medaille soll er noch kriegen.
23: Ja, ich würde ihn schon auch begnadigen, weil der hat sich allein gewehrt, oder? Weil sonst kann er nie derjenige sein, wie er will, nicht?
0: Nicht viel von Selbstjustiz hält Senatorin Julia Unterberger. Für sie ist der Fall klar. Es handelte sich nicht um Notwehr, denn die Räuber hatten das Geschäft bereits verlassen, als der Juwelier auf sie geschossen hat.
24: Das ist ein Racheakt und den kann natürlich die Rechtsordnung nicht unbestraft lassen, weil wo kämen wir hin, wenn jeder Selbstjustiz ausüben könnte und jeder, dem irgendetwas gestohlen wird oder der eben einen Einbruch erleidet, hinterher die Einbrecher erschießen könnte.
0: Grundsätzlich kann in Italien jeder begnadigt werden. Die Entscheidung liegt beim Staatspräsidenten. Doch für eine Begnadigung braucht es bestimmte Voraussetzungen. Der Betroffene muss schon einen Teil seiner Strafe abgebüßt haben und zum Zweiten muss er Reue zeigen. Und das ist bei diesem Juwelier bisher nicht der Fall. Deshalb bezweifelt Verfassungsrechtler Francesco Palermo, dass Staatspräsident Mattarella ihn begnadigen wird.
25: Je mehr die Sache politisiert wird, desto schwieriger wird es, dass eben zu einer Begnadigung kommt.
0: Mittlerweile hat der Fall Mario Ruggiero so hohe Wellen geschlagen, dass sich auch Tech-Milliardär Elon Musk dazu geäußert hat. Er hat gepostet, der Richter und der Staatsanwalt seien in diesem Fall diejenigen, die hinter Gitter gehören.
12: Wenn Politiker öffentlich eine bestimmte Position vertreten, dann sollten sie in ihrem Privatleben sich auch in etwa daran halten. Dass in Deutschland der homosexuelle Bundestagsabgeordnete Jens Spahn das nicht getan hat, hat ihn seine Position als Fraktionsvorsitzender von CDU/CSU gekostet. Spahn hatte gemeinsam mit seinem Mann über eine Leihmutter aus den USA einen Sohn bekommen, obwohl er öffentlich immer gegen Leihmutterschaft eingetreten war. Das ist nichts anderes als Doppelmoral, sagte am Montag bei uns im Südtirol-Journal Mittagsmagazin der Südtiroler LGBT-Aktivist Andreas Unterkircher.
26: Es ist so, dass du praktisch die Realität mit der Ideologie nicht mehr zusammenstimmt, weil er war in der Tat heuchlerisch, wenn er ein Prinzip verteidigt hat und er dann in der Realität etwas anderes gemacht hat.
13: Dass ein Politiker nach so einem Verhalten zurücktritt, ist für Doris Wüdra eine folgerichtige Konsequenz. Sie ist Politikwissenschaftlerin und Professorin an der Uni Salzburg.
27: Man sagt immer, dass wir haben ein Problem in unserer Zeit, dass Menschen kein Vertrauen in die Politik haben, dass sie kein Vertrauen in die Entscheidungsträger haben, dass sie immer das Gefühl haben, die können sich's eh richten. Und das ist genau das Bild, das dadurch noch einmal verstärkt wird. Und das macht die Sache so problematisch.
13: So sieht das auch der Brixner Moraltheologe Martin Lindner. Politiker und Politikerinnen hätten hier eine andere Verantwortung.
28: Wir haben ja alle irgendwie diese Spannungen, dass wir ganz persönliche Überzeugungen haben und zugleich in der Öffentlichkeit einstehen im Sinne einer Gruppe, der wir angehören und wo nicht immer alles übereinstimmt. Nicht? Und dann haben wir eben einen Spielraum, wie können wir eben damit umgehen. Aber für einen Menschen, der so in der Öffentlichkeit steht, das natürlich ist dann nicht mehr möglich.
12: Wenn das, was jemand sagt und das, was jemand tut, nicht zusammenpasst, dann verliert dieser Mensch an Glaubwürdigkeit, sagte Moraltheologe Lindner. Wir Südtiroler sind seit dieser Woche ja zum Wassersparen verpflichtet. Am Montag ist die neue Verordnung des Landeshauptmannes herausgekommen. Gärten dürfen nur mehr alle 3 Tage bewässert werden und untertags ist in der Landwirtschaft die sogenannte Oberkronenberegnung verboten. Wir haben uns diese Woche gefragt, wer soll das kontrollieren? Die Gemeinden, sagte Gemeindenverbandspräsident Dominik Oberstaller.
2: Gerade in den kleineren, mittleren Realitäten ist man ja unterwegs. Das heißt, von der Gemeindepolizei bis zum Bauhof, bis zum Bürgermeister. Und dann sieht man relativ schnell, wenn einige sich nicht daran halten. Aber natürlich kann man auch die Polizeiorgane mit dieser Aufgabe betreuen.
4: Über die Höhe der Strafe entscheidet dann das Amt für Gewässernutzung. Dominik Oberstaller glaubt aber nicht, dass jetzt Tomaten, Gurken und Zucchini in den Gärten verdorren werden.
2: Die meisten haben Regenwasseranlagen, haben Regenwassertanks und es ist ja nicht so, dass ich überhaupt keine Bewässerung mehr machen darf, sondern ich muss eben achtsam damit umgehen und dementsprechend glaube ich schon, dass der Großteil nach wie vor die Möglichkeit hat, auch dass das Gemüse in diesem Sinne nicht verdorrt.
12: Sagte Dominik Oberstaller. Dass Wasser knapp wird, hat auch damit zu tun, dass viel davon auf dem Weg von der Quelle bis zu uns nach Hause einfach verloren geht. Bis 2020 war es fast die Hälfte, die irgendwo versickert ist. Die Gemeinden sind dabei, die Leitungen zu erneuern und diese Löcher zu stopfen. Das waren die Themen der Woche kurz zusammengefasst. Wir wünschen ein schönes Wochenende.
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4: Die Sonne ist gut dabei, am Nachmittag kommen dann größere Quellwolken und einzelne Regenschauer und Gewitter dazu. Die Temperaturen klettern noch bis auf 32 Grad. Jetzt zum Mittag messen wir in Bozen 27, in Brixen 25, in Bruneck 23, Meran-Millet 26, Sterzing 22 und in Wolkenstein sind es 18 Grad. Morgen Sonntag bringt uns der Vormittag eine freundliche Mischung aus Sonne und Wolken. Am Nachmittag und am Abend ziehen dann Regenschauer und Gewitter durch und es wird auch etwas kühler.
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6: Hier ist die Landesverkehrsmeldezentrale mit Barbara Widot. Kolonnenverkehr und Stau wegen dichten Verkehrs gibt es auf der Brenner Autobahn Richtung Süden zwischen dem Brenner und Sterzing und zwischen Klausen und Rovereto Süd und in Richtung Norden zwischen Verona Nord und Brixen. Auf der Brenner Stadtstraße zwischen Blumau und Bozen, auf der Finchgauer Stadtstraße in Richtung Meran zwischen Naturns und Rabland, auf der Pustertaler Stadtstraße in Richtung Brixen zwischen St. Lorenzen und Schabs und in Richtung Innichen zwischen St. Sigmund und Percha, und auf der Mendelpassstraße in Richtung Überetsch zwischen Mebonein und Ausfahrt Eppern und Kaltern. Kommen Sie gut ans Ziel.
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3: Wipptal, Kurierfahrer soll Mädchen belästigt haben. Rentenlücken bei Frauen. Es braucht Anstrengungen aller. Und es ist sonnig und angenehm warm. Ich bin Gunde Bichler. Grüß Gott.
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3: Im Wipptal haben die Karabiniere einen Mann festgenommen. Er wird verdächtigt, in der Öffentlichkeit obszöne Handlungen vorgenommen zu haben. Außerdem soll er im freien Feld ein Kind mit Süßigkeiten angelockt haben. Der Mann stammt aus dem Ausland. Es soll sich um einen Kurierfahrer handeln, schreiben die Karabiniere. Der Vorfall hat sich schon im Jänner zugetragen. Jetzt sind die Ermittlungen abgeschlossen und der Mann wurde festgenommen. Er soll das Mädchen auf dem Nachhauseweg von der Schule angesprochen haben, ihr Süßigkeiten angeboten und versucht haben, sie am Arm festzuhalten. Das Mädchen konnte sich aber losreißen und hat sich zuerst in einem Wald versteckt und ist dann nach Hause zurückgekehrt. Daraufhin hat die Mutter Anzeige bei den Karabinieri erstattet. Zugleich ist ein ähnlicher Vorfall aus Stilfes bekannt geworden. Frauen bekommen deutlich weniger Rente als Männer. Ein Grund dafür ist, dass mehr Frauen in Teilzeit arbeiten, weil sie sich um Kinder oder pflegebedürftige Angehörige kümmern. Arbeitslandesrätin Magdalena Amhoff fordert, dass die Bedingungen für Frauen verbessert werden, damit sie Vollzeit arbeiten oder wieder ins Berufsleben einsteigen können. Ihr Appell richtet sich an alle Seiten, Sabrina Fleischmann.
4: Ja, zum einen müssten die Arbeitgeber flexible und familienfreundliche Arbeitszeitmodelle anbieten. Das sei der beste Weg gegen den Fachkräftemangel und für eine bessere Absicherung der Frauen bei der Rente, sagt Amhoff. Und innerhalb der Familie sollten die Männer und die anderen Angehörigen mehr Aufgaben übernehmen und die Arbeit gerecht aufteilen. Auch die Frauen sollten aktiv werden, sich weiterbilden und rechtzeitig an die Altersvorsorge denken, um Rentenlücken zu vermeiden.
3: Zurzeit liegt die Frauenerwerbsquote in Südtirol bei 74%, Ziel sind 78%. In Bozen haben sich 19 Familien den Traum vom Eigenheim erfüllt. Sie haben sich an einer Wohnbaugenossenschaft beteiligt und können jetzt ihre neuen Wohnungen in der Sassari-Straße beziehen. Eine Wohnung wurde von einem Sozialverein gekauft, der sie Jugendlichen mit Behinderung zur Verfügung stellt. Nach der Einweihung wurden jetzt offiziell die Schlüssel übergeben. Beim Waldbrand in Frankreich hat sich die Lage weiter verschärft. Die Flammen nähern sich der Großstadt Bordeaux. In der Nacht wurden weitere Orte evakuiert. Und es werden 1,5 Millionen Schutzmasken in die Region geliefert, um Einsatzkräfte und Bewohner vor dem Rauch zu schützen. Der Großbrand hat schon 19.000 Hektar Fläche erfasst. Das ist eine Fläche größer als Paris. Und mit viel Sonnenschein und ein paar Wolken geht's durch den Samstag. Gleich hören Sie mehr zum Wetter.
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3: Das ist ein Wochenendwetter wie aus dem Bilderbuch. Viel Sonnenschein, einzelne harmlose Wolken und angenehme Sommertemperaturen. Ideales Ausflugswetter also. Die Sonne hat inzwischen aufgewärmt. In Antholz messen wir jetzt zum Mittag 22 Grad, in Jenesien 23, in Corvara 21, in Langtaufers 20 Grad und in Wolkenstein 19. Am Nachmittag bilden sich ein paar dickere Quellwolken und einzelne Gewitter. Morgen Sonntag wird es vorübergehend wechselhafter mit Sonne untertags und Wolken und Regenschauer gegen Abend.
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8: Schönen Nachmittag wünscht Daniel Hofer auf der Landesverkehrsmeldezentrale. Auf Südtirols Hauptstraßen herrscht erhöhtes Verkehrsaufkommen. Kolonnenverkehr und Stau wegen Überlastung gibt es dabei auf der Brennerautobahn in Fahrtrichtung Süden zwischen dem Brenner und Sterzing sowie abschnittsweise zwischen Klausen und Rovereto Süd und in Fahrtrichtung Norden abschnittsweise zwischen Verona Nord und Bozen Nord. Auf der Brenner Staatsstraße in Fahrtrichtung Süden zwischen Blumau und Bozen Nord. Auf der Bustertaler Staatsstraße in Fahrtrichtung Brixen zwischen Fintel und Schaps sowie in Fahrtrichtung Innichen zwischen St. Siegmund und Kienz und zwischen Bruneck und Bercher. Kommen Sie gut voran!
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1: Daniel Hofer aus der Landesverkehrsmeldezentrale mit einer aktuellen Meldung. Auf der Pustertaler Staatsstraße hat sich zwischen St. Sigmund und Kehrens ein Unfall ereignet. Rechnen Sie mit Staus in beiden Fahrtrichtungen. Fahren Sie vorsichtig.

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1: Zu Beginn die Stellengesuche. Ein Mann sucht Arbeit als Tutorfahrer im Raum Bruneck-Arntal. Ein älteres Ehepaar in Dietenheim sucht Unterstützung für den Haushalt und Kochen für einige Stunden am Vormittag. Ein Frühstückskoch mit Erfahrung sucht Arbeit eventuell auch in anderen Positionen. Ein Masterabsolvent der Universität Bruneck sucht eine Stelle im Tourismussektor. Perfekte Italienisch, Französisch und Englischkenntnisse, Deutschkenntnisse im Aufbau. Die Kontaktdaten finden Sie bei uns auf der Homepage unter www.radioholiday.it. Die Stellenangebote. Die Firma Weidlaner Metallbau aus Innichen sucht Schlosser, Hilfsarbeiter und Schweißer zum sofortigen Eintritt oder nach Vereinbarung. Geboten wird eine abwechslungsreiche Arbeit zur gute leistungsgerechte Entlohnung. Infos unter info@weidlanermetallbau.it. Vitrolux in Bruneck sucht Techniker, Projektleiter, Mitarbeiter für Produktion und Magazin sowie Monteure. Interesse? Dann ruf an oder schicke deine Bewerbung an personal@vitrolux.com. Für das kommende Schuljahr wird Unterstützung für die Schulausspeisung in Innichen gesucht. Arbeitszeiten Dienstag und Donnerstag an Schultagen über die Mittagszeit. Aufgabenvorbereitung des Speisesaals mit Hilfe bei der Essensausgabe und beim Abspülen, Reinigung der Räumlichkeiten. Infos telefonisch. Die Zahnarztpraxis Dolomiti Dentalklinik sucht zum sofortigen Eintritt einen Zahnarztassistenten, Assistentin für Bruneck. Interessierte melden sich gerne telefonisch oder per E-Mail bruneck@dolomitidentalklinik.it. Du suchst einen ruhigen Nebenjob? SDS Security sucht engagierte Nachtportiere für den Raum Bruneck und Umgebung. Die Stelle eignet sich auch ideal für Pensionistinnen und Pensionisten. Jetzt bewerben unter info@sds-security.it.
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2: 10 vor 2.
3: Wipptal, Kurierfahrer soll Kinder angelockt haben. Traum erfüllt, neue Wohnungen in Bozen für 19 Familien. Und viel Sonnenschein und ein paar Wolken haben wir. Ich bin Gunde Bichler. Grüß Gott.
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3: Die Karabinieri haben im Wipptal einen Mann festgenommen. Ihm werden mehrere Fälle von obszönen Handlungen in der Öffentlichkeit vorgeworfen. Und er soll in Freienfeld ein Kind mit Süßigkeiten angelockt haben. Was weiß man bis jetzt, Sabrina Fleischmann?
4: Der Mann, er stammt aus dem Ausland, soll das Mädchen im Jänner auf dem Nachhauseweg von der Schule angesprochen haben. Er soll ihr Süßigkeiten angeboten haben und er soll versucht haben, sie am Arm festzuhalten. Das Mädchen konnte sich aber losreißen und hat sich zuerst in einem Wald versteckt und ist dann nach Hause zurückgekehrt, völlig geschockt. Die Mutter des Mädchens hat daraufhin eine Anzeige bei den Carabinieri erstattet. Diese haben Ermittlungen aufgenommen, im Einzugsgebiet ihre Kontrollen verstärkt und Zeugen befragt. Währenddessen ist ein ähnlicher Vorfall aus Stilfes bekannt geworden. Schließlich hat sich der Verdacht gegen einen Kurierfahrer erhärtet. Er ist momentan in Hausarrest.
3: Die Unterlandler Gemeinde Kurtatsch hat einen neuen Ehrenbürger. Es ist Altbürgermeister Oswald Schiefer. Er stand 35 Jahre lang an der Spitze der Gemeinde. Außerdem war Schiefer Präsident der Bezirksgemeinschaft, SVP-Bezirksobmann im Unterland und Landtagsabgeordneter. Die Laudatio hat Altlandeshauptmann Louis Dornwalder gehalten. Er hat gesagt, dass Schiefer Großartiges geleistet und sich die Ehrenbürgerschaft verdient habe. In Bozen haben sich 19 Familien den Traum vom Eigenheim erfüllt. Sie haben sich an einer Wohnbaugenossenschaft beteiligt und können jetzt ihre neuen Wohnungen in der Sassari-Straße beziehen. Eine Wohnung in dem Haus wurde vom Sozialverein angekauft, der sie Jugendlichen mit Behinderung zur Verfügung stellt. Nach der Einweihung wurden offiziell die Schlüssel übergeben. Das neue Wohnhaus befindet sich auf dem Gelände der Pfarrei Don Bosco neben dem Pfarrzentrum. In Belgien ist eine Spionin aufgeflogen, die im NATO-Hauptquartier gearbeitet hat. Es handelt sich um eine Praktikantin aus Kanada mit chinesischer Abstammung. Sie wird verdächtigt, im Auftrag eines Drittlandes spioniert zu haben und Mitglied einer kriminellen Vereinigung zu sein. Auf Anordnung der belgischen Staatsanwaltschaft wurde die Frau festgenommen. Und es ist sonnig und freundlich, dazu angenehm warm. Gleich hören Sie mehr zu den Temperaturen.
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3: Genießen Sie den herrlichen Sonnenschein heute in Südtirol. Wolken sind momentan die Ausnahme und die Sonne hat aufgewärmt. Angenehme 23 Grad messen wir in Pfundas, 22 in Penz, 25 in Völs, 28 Grad in Kaltern und 19 in Hintermartell. Gegen Abend werden die Quellwolken größer und einzelne Gewitter sind dabei. Morgen Sonntag wird es nicht mehr ganz so schön. Sonne und Wolken wechseln sich ab und aus den Wolken bilden sich am Nachmittag und Abend Regenschauer und Gewitter bei 23 bis 29 Grad.
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11: Guten Nachmittag, wünscht Barbara Widot aus der Landesverkehrsmeldezentrale. Auf der Brenner Autobahn in Richtung Süden, zwischen dem Brenner und Sterzing und zwischen Klausen und Rovereto Süd und in Richtung Norden, zwischen Affin und Butzen Süd, Kolonnenverkehr und Stau wegen Überlastung. Auf der Pustertaler Staatsstraße Richtung Innichen zwischen St. Simon und Kienz Stau nach einem Unfall. Gute Fahrt!
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2: 10 vor 3.
3: Kurierfahrer unter Verdacht soll im Wipptal Mädchen angelockt haben. Letzte Wünsche, Caritas braucht neues Auto für Aktion. Und es ist herrlich sonnig. Ich bin Gunde Bichler, schönen Samstagnachmittag.
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3: Im Wipptal haben die Karabiniere einen Mann festgenommen. Er wird verdächtigt, in der Öffentlichkeit obszöne Handlungen vorgenommen zu haben. Außerdem soll er im freien Feld ein Kind angelockt haben, Sabrina Fleischmann.
4: Er soll ihr Süßigkeiten angeboten haben und er soll versucht haben, sie am Arm festzuhalten. Das Mädchen konnte sich aber losreißen und hat sich zuerst in einem Wald versteckt und ist dann nach Hause zurückgekehrt, völlig geschockt. Die Mutter des Mädchens hat daraufhin eine Anzeige bei den Karabinieri erstattet. Diese haben Ermittlungen aufgenommen, im Einzugsgebiet ihre Kontrollen verstärkt und Zeugen befragt. Währenddessen ist ein ähnlicher Vorfall aus Stilfes bekannt geworden.
3: Der Kurierfahrer ist momentan in Hausarrest. Er soll aus dem Raum Bozen stammen und schon wegen ähnlicher Vorfälle der Polizei bekannt sein. Seit 8 Jahren sorgt der Wünschewagen von Caritas und Weißem Kreuz dafür, dass schwerkranken und alten Menschen Herzenswünsche erfüllt werden. Das kann ein Wiedersehen mit Freunden oder Angehörigen sein oder der Besuch des Heimathofes. Sie werden dabei von Freiwilligen begleitet und betreut. Der Wünschewagen hat bisher fast 500 Touren gemacht und 145.000 Kilometer zurückgelegt. Ziele waren nicht nur in Südtirol, sondern auch in Sizilien, Österreich, Deutschland und Rumänien. Jetzt braucht es ein neues Fahrzeug. Deshalb bitten Weißes Kreuz und Caritas um Spenden. Südtirol hat 15 neue Fremdenführerinnen und Führer. Sie haben die Prüfung bestanden und können jetzt Führungen machen. Bis zur Prüfung war es allerdings ein langer Weg. Vor 3 Jahren musste die Prüfung nach einem Rekurs abgebrochen werden und es wurde erst jetzt neu angesetzt. Beim ersten Anlauf waren es noch 100 Kandidaten, davon ist diesmal nur mehr die Hälfte angetreten und von diesen haben auch nur 15 die Prüfung geschafft. Derzeit sind 380 Fremdenführer ins Register eingetragen, aber nur 240 sind aktiv. Im Zusammenhang mit dem Tod eines Sportjournalisten in der Gegend von Salerno ist jetzt ein Verdächtiger festgenommen worden. Es ist ein 26-jähriger Tunesier ohne festen Wohnsitz. Der Mann soll den Sportjournalisten gekannt haben und er soll der Letzte gewesen sein, den der Journalist vor seinem Tod getroffen hat. Der Sportjournalist Luigi Esposito ist voriges Wochenende tot in seinem Auto in einem Feld aufgefunden worden. Er ist verbrannt. Ermittlungen haben aber ergeben, dass er erschossen wurde und dass erst danach das Auto mit dem Leichnam darin angezündet worden ist. Und ein schöner und sonniger Julitag ist das heute. Gleich hören Sie mehr zum Wetter.
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3: Viel Sonnenschein haben wir heute in Südtirol. Zurzeit halten sich nur wenige Wolken am Himmel. Später bilden sich vor allem über den Bergen dickere Quellwolken und daraus einzelne Wärmegewitter. Von Stunde zu Stunde steigen die Temperaturen jetzt an. 31 Grad hat es in Bozen und Gargazon, 28 in St. Martin im Passaia, 26 Grad am Ritten und 25 in Toblach. Morgen Sonntag wird es unbeständig. Wolken schieben sich immer wieder vor die Sonne und am Nachmittag und Abend gehen Regenschauer und Gewitter nieder. Die Temperaturen schaffen es auf 23 bis 29 Grad.
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11: Daniel Hofer begrüßt Sie auf der Landesverkehrsmeilezentrale. Kolonnenverkehr und Stau wegen Überlastung gibt es auf der Brennerautobahn in Fahrtrichtung Süden, abschnittsweise zwischen Bozen Süd und Rovereto Süd und in Richtung Norden, abschnittsweise zwischen Affi und Bozen Süd, sowie auf der Bustertaler Staatsstraße in Fahrtrichtung Innichen zwischen St. Sigmund und Kienz. Auf der Brenner Staatsstraße nördlich von Farn besteht eine Einbahnregelung wegen Arbeiten. Rechnen Sie hier mit Wartezeiten, vor allem in Fahrtrichtung Süden. Gute und sichere Fahrt!
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2: U2 sind mit neuer Musik zurück. Die irische Band hat die Single Street of Dreams veröffentlicht und gibt damit den ersten Vorgeschmack auf ihr kommendes Studioalbum. Musikalisch setzt Street of Dreams auf den vertrauten Sound der Band mit hymnischen Melodien, markanten Gitarren von The Edge und Bonos charakteristischem Gesang. Auch textlich bleibt Street of Dreams den großen Themen von U2 treu. Der Song verbindet spirituelle Motive mit dem Wunsch nach Hoffnung, Gerechtigkeit und gesellschaftlichem Zusammenhalt. Im Refrain singen U2 erstmals seit langem auch wieder auf Spanisch. Der Song zeichnet das Bild einer Straße der Träume, auf der Solidarität und der Glaube an Veränderung im Mittelpunkt stehen. Mit Street of Dreams kündigen U2 ihr erstes neues Studioalbum seit Songs of Surrender aus dem Jahr 2023 an. Gleichzeitig feiert die Band in diesem Jahr ihr 50-jähriges Bestehen.

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2: 10 vor 4.
3: Wieder tödlicher Bergunfall in Südtirol. Waldbrände in Südfrankreich breiten sich immer weiter aus. Und Sonne und Wolken haben wir. Ich bin Gunde Bichler. Guten Nachmittag.
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3: Ein tödlicher Bergunfall hat sich heute in der Rieserferner-Gruppe ereignet. Es ist der vierte in dieser Woche. Gegen 9:30 Uhr ist am Fensterlekofel bei Sant'Intaufers ein 68-jähriger Einheimischer abgestürzt und hat sich dabei so schwer verletzt, dass er kurze Zeit später verstarb. Der Mann war mit einem Begleiter in der Südrinne unterwegs. Dabei ist er rund 30 Meter abgestürzt. Im Einsatz waren Bergrettung, Notarzt und Rettungshubschrauber. Der Bahnhof von Innichen wird aufgewertet. Er soll vor allem besser zugänglich und eine Art Mobilitätszentrum werden. Das Projekt für den Bahnhof ist schon genehmigt und mit dem Bauleitplan von Innichen abgestimmt. Auch mit dem Schienennetzbetreiber RFI sind die Arbeiten abgeklärt worden. Jetzt kann das Machbarkeitsprojekt starten. Seit 8 Jahren sorgt der Wünschewagen von Caritas und Weißem Kreuz dafür, dass schwerkranken und alten Menschen Herzenswünsche erfüllt werden. Das kann ein Wiedersehen mit Freunden sein oder Angehörigen oder der Besuch des Heimathofes. Die Kranken werden dabei von Freiwilligen begleitet und betreut. Der Wünschewagen hat bisher fast 500 Touren gemacht. Jetzt braucht es ein neues Fahrzeug. Deshalb bitten Weißes Kreuz und Caritas um Spenden. Die Waldbrände im Südwesten von Frankreich breiten sich immer weiter aus. Betroffen ist die Gegend rund um Bordeaux. Dort sind schon mehr als 110.000 Menschen evakuiert worden. Auch Spanien meldet große Waldbrände. Starker Wind facht sie immer wieder an. Überall sind Feuerwehrleute rund um die Uhr im Einsatz. Julia Macher ist in Spanien.
4: Mehr als 60.000 Menschen sind von den Bränden in der Region Madrid betroffen. Zehntausende haben die Nacht in Notunterkünften oder bei Freunden und Verwandten verbracht. Mit Temperaturen von bis zu 32 Grad, hoher Trockenheit und Windböen von bis zu 60 Stundenkilometern seien die Bedingungen extrem kompliziert, so die Behörden. Seit Jahresanfang sind in Spanien bereits über 131.000 Hektar Wald verbrannt, 5-mal mehr als im vergangenen Jahr zur gleichen Zeit.
3: Und bei uns sind vor kurzem die Feuerwehren im Überetsch zu einem Waldbrand gerufen worden. Das Feuer ist in der Nähe der Gleifkirche in St. Michael-Eppern ausgebrochen. Im Einsatz sind die Freiwilligen Feuerwehren St. Michael-Girlern und Kaltern. Näheres ist zurzeit noch nichts bekannt. Und es ist schön sonnig, ein paar dickere Wolken halten sich. Gleich hören Sie die weiteren Aussichten.
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3: So ein schöner Samstag heute in Südtirol. Die Sonne begleitet uns von früh bis spät. Die Temperaturen sind angestiegen. 30 Grad hat es in Saloren, 25 in Sarntein und Ridnaun und 23 Grad am Reschen und in Füllnüss. Noch halten sich wenige Wolken im Himmel. Sie werden gegen Abend dichter und es kann etwas regnen und Gewitter geben. Morgen Sonntag ist es nicht mehr ganz so schön. Wolken ziehen auf. Am Vormittag ist es noch trocken. Am Nachmittag und Abend kann es regnen. Auch Blitz und Donner sind möglich.
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9: Aus der Landesverkehrsmeldezentrale begrüßt Sie Barbara Widot. Auf der Brenner Autobahn in Richtung Süden zwischen Bozen Süd und Rovereto Süd und in Richtung Norden zwischen Affin und Bozen Süd Kolonnenverkehr und Stau wegen dichten Verkehrs. Sowie auf der Pustertaler Stadtstraße in Richtung Bruneck zwischen St. Sigmund und Kienz. Kommen Sie gut ans Ziel.
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1: Neueinsteiger. 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
2: 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Tommaso Paradiso kehrt mit Agitare Coca-Cola zurück, einem Song, der sommerliche Schwärmereien, Popbilder und Melancholie miteinander verwebt. Der Song erscheint wenige Monate nach der Veröffentlichung des Albums Casa Paradiso und nach dem Erfolg von I Romantici, das mit einer goldenen Schallplatte ausgezeichnet wurde. Tommaso Paradiso bewegt sich darin erneut zwischen Alltagsbildern, Pop-Anspielungen und zeitgenössischer Nostalgie und schafft so einen Song, der sich um die Unvorhersehbarkeit sommerlicher Begegnungen dreht.

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1: Shane Michael Boose ist auf der Bühne Samba. Er ist 21 Jahre jung und ist bekannt mit seinem emotionalen Indie-Pop-Softrock. Der neue Song My Body Isn't Ready handelt von Körperunsicherheit, niedrigem Selbstwert und Angst vor Intimität. Samba beschreibt das Gefühl, sich körperlich und emotional noch nicht bereit für eine Beziehung oder Nähe zu fühlen, auch wenn man den anderen Menschen wirklich mag. Zitat von Samba selbst: Es kann als Metapher verstanden werden oder wörtlich als Beschreibung dafür, wie ich meinen eigenen Körper mein ganzes Leben lang wahrgenommen habe. Ich wollte über meinen Kampf schreiben, damit andere Menschen, die vielleicht ebenfalls kämpfen, wissen, dass sie nicht allein sind. Ihr seid schön und ich liebe euch.

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2: Hier sind die Top 10 in Deutschland. Auf Platz 10 ein Neueinsteiger, Gold richtig von Pascha.

Von 19 auf die 5, neu unter den Top 10 in Deutschland. Moving to the Sun. Das ist Hugel, Imael, Angel und Alternate. Oder wie wir in Südtirol sagen, der Pukanaka-Song.

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1: Hey, this is Taylor Swift and this is my new song, I Knew It, I Knew You.
2: Damit hält sie offiziell Einzug in das Universum von Toy Story 5 und steuert einen Originalsong bei, der einen der Schlüsselmomente des neuen Disney-Pixar-Films untermalt.

Der Song wurde speziell für die Figur Jessie komponiert und entstand aus der Zusammenarbeit zwischen der Sängerin und dem Kreativteam des Films mit dem Ziel, Musik und filmische Erzählung auf organische Weise miteinander zu verbinden. Bemerkenswert ist, dass der Song Swifts Rückkehr zu ihren Country-Wurzeln markiert.

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2: 10 vor 5.
3: Rieser Ferner Gruppe, Einheimischer stürzt in den Tod. Lido Brixen, Ideensammlung für Spielplatz. Und es ist herrlich sonnig. Ich bin Gunde Bichler. Nachmittag.
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3: Wieder hat es einen tödlichen Bergunfall gegeben, diesmal im Pustertal. Am Vormittag ist am Fensterlekofel bei Santintaufer ein 68-jähriger Einheimischer ausgerutscht und rund 30 Meter in die Tiefe gestürzt. Bei dem Sturz in der Südrinne hat sich der Mann schwer verletzt. Sein Begleiter hat den Notruf abgesetzt. Notarzt und Bergretter waren im Einsatz. Sie konnten den Schwerverletzten stabilisieren. Er ist aber kurze Zeit später im Rettungshubschrauber auf dem Flug nach Bozen gestorben. Es ist der vierte tödliche Bergunfall in dieser Woche. Gegen 15 Uhr sind die Freiwilligen Feuerwehren im Überetsch zu einem Waldbrand gerufen worden. Oberhalb der Gleifkirche in St. Michael-Eppern ist das Feuer ausgebrochen. Im Einsatz sind die Freiwilligen Feuerwehren St. Michael-Girlan und Kaltern. Der Spielplatz beim Lido in Brixen ist schon jetzt ein beliebter Treffpunkt. Und in Zukunft soll es dort noch schöner und feiner werden, Sabrina Fleischmann.
5: Die Gemeinde will im Frühjahr eine Neugestaltung in Angriff nehmen und sammelt dafür schon jetzt Ideen bei Kindern, Jugendlichen und Familien. Alle können mitreden und ihre Wünsche und Vorschläge einbringen. Es geht nicht nur um neue Spielgeräte, sondern auch darum, einen Ort zu schaffen, an dem sich alle Generationen wohlfühlen, sich begegnen und gemeinsame Erlebnisse haben können, sagte zuständige Stadtrat Peter Natter. Für die Neugestaltung des Lido-Spielplatzes stehen 200.000 Euro zur Verfügung. Weitere Investitionen werden folgen. Schritt für Schritt werden alle Spielplätze in Brixen auf Vordermann gebracht.
3: Zum Tod des Marokkaners Fakir vergangenes Wochenende bei einem Polizeieinsatz in Bologna kommen neue Details ans Licht. Der 42-Jährige soll Verletzungen am Hinterkopf haben, das sagt einer der Ermittler. Und er soll Abschürfungen im Gesicht haben, beide Verletzungen sollen vom Boden stammen. Es steht der Verdacht im Raum, dass zwei Polizisten den Mann so lange zu Boden gedrückt haben, bis er starb. Außerdem ist ein Video aufgetaucht, das zeigt, wie der Gerichtsmediziner das Tuch anhebt, mit dem die Leiche bedeckt ist. Sie soll am Boden in einer Blutlache liegen, die aus dem Hinterkopf stammt. Und schön sonnig ist es, inzwischen zeigen sich ein paar Wolken. Mehr zum Wetter hören Sie gleich.
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3: Mit viel Sonnenschein und ein paar Wolken geht's durch den Samstagnachmittag in Südtirol. Die Sonne hat aufgewärmt. Sommerliche 20 Grad messen wir momentan in Deutschenhofen, 29 in Klausen, 21 in Pfelders, 22 Grad in Pfalz und 25 in Rittnaun. Gegen Abend ziehen dickere Wolken auf und daraus entstehen einzelne Gewitter. Morgen Sonntag wird es wechselhaft mit Sonne und Wolken. Am Vormittag ist es noch trocken. Am Nachmittag und Abend kann es regnen und Gewitter geben bei 23 bis 29 Grad.
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9: Daniel Hofer begrüßt Sie auf der Landesverkehrsmeilezentrale. Auf der Brenner Autobahn in Fahrtrichtung Süden zwischen Trient Nord und Rovereto Süd sowie auf der Pustertaler Staatsstraße in Fahrtrichtung Innichen zwischen St. Sigmund und Kienz gibt es noch abschnittsweise Kolonnenverkehr und Stau wegen Überlastung. Auf der Brenner Staatsstraße nördlich von Fahren besteht eine Einbahnregelung wegen Arbeiten. Es kommt immer wieder zu Wartezeiten in beiden Fahrtrichtungen. Kommen Sie gut voran!
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Auf Platz 3 ebenso das heiße neue Ding im Country-Business Ella Langley, Be Heard. Die 2 kommt aus dem Film Toy Story 5, Taylor Swift, I Knew It, I Knew You.

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1: Auf den Stränden Italiens wird aktuell zu folgender Musik getanzt. Die 10, Sorry, Scusa, Lo Siento von Pinguini Tattici Nucleari.

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1: Achtung, Achtung, Therapiestunde ohne Couch. Wenn dein innerer Kritiker wieder mal meckert, du bist nicht genug, dann kommt jetzt die perfekte musikalische Ohrfeige mit Liebe. Kitschkrieg, Blumengarten und die Queen of Self-Love persönlich, Shirin David. Gut genug ist der Song, der dir sagt, du musst nicht perfekt sein, auch nicht 120% geben. Manchmal reicht es schon einfach, du zu sein. Und das mit so viel Vibe, dass selbst dein innerer Saboteur anfängt mitzusingen. Leute, macht also die Hände hoch, wenn ihr heute mal genug seid. Gut genug sogar, also quasi immer. Hier kommt

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Okay, nach gut genug fühlen wir uns alle schön stark und selbstbewusst, aber das Leben ist eben hart. Manchmal reicht gut genug leider nicht aus. Vor allem nicht, wenn der Typ, den man sich eben angelt, sei es Mann oder Frau, plötzlich nur noch eine aus Texas will. Von der Berliner Selbstliebe-Hymne zu texanischem Herzschmerz, das ist Ella Langley mit Choosing Texas.

0: Von gebrochenem Herzen in Texas direkt hoch in die Wolken, denn manchmal braucht man nach dem Liebesdrama einfach ein bisschen Schutz von oben. Aber zuerst schauen wir zurück auf die Top 10 in dieser Woche.
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0: Auf Platz 10 in dieser Woche Musik aus Südtirol, Bebe Nobe mit How

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1: Die Charts haben gesprochen, die Good Vibes haben gewonnen. Während alle anderen Stress machen, schwebt einer ganz entspannt über allem, mit Schutzengeln auf der Schulter und dem perfekten Soundtrack für Sommer im Herzen. Auf Platz 1, Stick a Figure mit Angels Above Me. Also lasst die guten Vibes rein. Das war's von uns hier von der Holiday Hit Parade. Am Mikrofon Judith Booker und Albi DJ. Peace.

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0: 10 vor 6.
2: Santin Taufers, Alleinverwalter des Hallenbads Kaskade, gibt auf. Autobauer VW, Firmenleitung setzt Sparstift an. Und morgen verdecken Wolken die Sonne. Ich bin Gunde Bichler. Guten Abend.
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2: Das Hallenbad Kaskade in Santin-Taufers macht wieder Schlagzeilen. Jetzt ist der Alleinverwalter des Hallenbads Reinhard Innerhofer überraschend zurückgetreten. Er sitzt für die Bürgerliste im Gemeinderat. Innerhofer begründet seinen Rücktritt damit, dass es zu wenig Unterstützung von der Gemeinde gibt. Das hätten die Gespräche mit Gemeindeausschuss, Gemeinderat und dem Aufsichtsrat der Sportcenter AG ergeben, die die Kaskade betreibt. Außerdem habe Innerhofer keinen Bademeister für den Naturbadeteich gefunden. Deshalb muss der Teich für den restlichen Sommer geschlossen bleiben. Die Gemeinde hat bisher schon Millionen Euro ins Schwimmbad und in die Sauna gesteckt. Es ist erst vor kurzem aufwendig saniert worden. Der KVW hat heute ausgewanderte Südtiroler zum traditionellen Sommertreffen geladen. Rund 150 sind nach Schlanders gekommen, vor allem aus Österreich, Deutschland und der Schweiz. Die Wurzeln bleiben hier, auch wenn man woanders Heimat gefunden hat. Das sagt der Vorsitzende des Vereins Südtiroler in der Welt, Werner Atz, beim Sommertreffen. Auf dem Programm standen eine Messe, Führungen in der Umgebung von Schlanders, aber auch Musik und Tanz. Der deutsche Autobauer Volkswagen muss sparen. Noch heuer sollen tausende Stellen abgebaut und Werke geschlossen werden. Das kündigt die Konzernspitze an. 50.000 Jobs stehen auf der Kippe. Einer der Gründe dafür sind schwache Zahlen, heuer berichtet Jan-Henner Reitze.
4: Dass Handlungsbedarf besteht, zeigen erneut die Zahlen. Im zweiten Quartal ist der Konzerngewinn weiter um mehr als 30% auf 1,5 Milliarden Euro eingebrochen. Gegensteuern will VW-Chef Blume so: Verwaltung schrumpfen, Kapazitäten in den Werken abbauen, weniger Modelle anbieten.
2: Weil der Iran-Krieg neu aufflammt, steigen die Preise für Benzin und Diesel immer weiter nach oben. Hinzu kommt noch, dass die Feriensaison in Italien startet und sich in den kommenden Tagen viele auf den Weg in den Urlaub machen werden. Deshalb liegen die Preise für Benzin und Diesel inzwischen bei rund 2 Euro. In Mailand kostet ein Liter Benzin heute sogar 2,60 Euro. Die Regierung in Rom überlegt jetzt eine neue Bremse für die Treibstoffpreise. Und morgen wechseln sich Sonne und Wolken ab. Gleich hören Sie mehr zum Sonntagswetter.
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4: Von allem etwas dabei ist morgen am Sonntag. Es wird vorübergehend wechselhaft in Südtirol. Dicke Wolken verdecken immer wieder die Sonne. Am Vormittag ist es noch trocken. Am Nachmittag und gegen Abend kann es immer wieder regnen und Gewitter geben. Die Temperaturen klettern auf 23 bis 29 Grad. Heute überwiegt der Sonnenschein. Es halten sich nur wenige Wolken im oberen Finchgau. Allerdings regnet es zurzeit etwas. Schauen wir noch auf die aktuellen Temperaturen. In Tramin hat es noch 31 Grad, in Gargazon 32, in Oberfindl und Starzing 28 und in Atoms 29 Grad.
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5: Aus der Landesverkehrsmeldezentrale begrüßt Sie Barbara Widott. Von Südtirol Straße liegen uns keine Störungsmeldungen vor. Gute Fahrt!
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1: Zu Beginn die Stellengesuche. Ein Mann sucht Arbeit als Tutorfahrer im Raum Bruneck-Arental. Ein älteres Ehepaar in Dietenheim sucht Unterstützung für den Haushalt und Kochen für einige Stunden am Vormittag. Ein Frühstückskoch mit Erfahrung sucht Arbeit eventuell auch in anderen Positionen. Ein Masterabsolvent der Universität Bruneck sucht eine Stelle im Tourismussektor. Perfekt Italienisch, Französisch und Englischkenntnisse, Deutschkenntnisse im Aufbau. Die Kontaktdaten finden Sie bei uns auf der Homepage unter www.radioholiday.it. Die Stellenangebote. Die Firma Weidlaner Metallbau aus Innichen sucht Schlosser, Hilfsarbeiter und Schweißer zum sofortigen Eintritt oder nach Vereinbarung. Geboten wird eine abwechslungsreiche Arbeit zur gute leistungsgerechte Entlohnung. Infos unter info@weidlanermetallbau.it. 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Interesse? Dann ruf an oder schicke deine Bewerbung an personal@vitrolux.com. Für das kommende Schuljahr wird Unterstützung für die Schulausspeisung in Innichen gesucht. Arbeitszeiten Dienstag und Donnerstag an Schultagen über die Mittagszeit. Aufgabenvorbereitung des Speisesaals mit Hilfe bei der Essensausgabe und beim Abspülen, Reinigung der Räumlichkeiten. Infos telefonisch. Die Zahnarztpraxis Dolomiti Dentalklinik sucht zum sofortigen Eintritt einen Zahnarztassistenten, Assistentin für Bruneck. Interessierte melden sich gerne telefonisch oder per E-Mail bruneck@dolomitidentalklinik.it. Du suchst einen ruhigen Nebenjob? SDS Security sucht engagierte Nachtportiere für den Raum Bruneck und Umgebung. Die Stelle eignet sich auch ideal für Pensionistinnen und Pensionisten. Jetzt bewerben unter info@sds-security.it.
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2: 10 vor 7.
3: Hohe Treibstoffpreise. Regierung könnte wieder eingreifen. Sant'Entaufos neue Probleme mit Schwimmbad-Kaskade. Und morgen wechseln sich Sonne und Wolken ab. Ich bin Gunde Bichler. Guten Abend.
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3: Weil der Iran-Krieg wieder neu aufflammt, steigen die Preise für Benzin und Diesel immer weiter an. Hinzu kommt noch, dass die Feriensaison in Italien startet und sich in den kommenden Tagen viele auf den Weg in den Urlaub machen werden. Deshalb liegen die Preise für Benzin und Diesel inzwischen bei rund 2 Euro. In Mailand kostet ein Liter Benzin heute sogar 2,60 Euro. Die Regierung überlegt eine neue Bremse für die Treibstoffpreise. Das Hallenbad Kaskade in Sant'Entaufos kommt nicht zur Ruhe. Jetzt ist der Alleinverwalter des Hallenbads, Reinhard Innerhofer, überraschend zurückgetreten. Er sitzt für die Bürgerliste im Gemeinderat. Innerhofer begründet seinen Rücktritt damit, dass es zu wenig Unterstützung von der Gemeinde gibt. Das hätten die Gespräche mit Gemeindeausschuss, Gemeinderat und mit dem Aufsichtsrat der Sportcenter AG ergeben, die die Kaskade betreibt. Außerdem habe Innerhofer keinen Bademeister für den Naturbadeteich gefunden. Deshalb muss der Teich für den restlichen Sommer geschlossen bleiben. Die Gemeinde hat bisher schon Millionen Euro ins Schwimmbad und in die Sauna gesteckt. Es ist erst vor kurzem aufwendig saniert worden. Immer mehr Menschen werden in Frankreich und Spanien vor den Waldbränden in Sicherheit gebracht. Im Südwesten von Frankreich in der Nähe von Bordeaux läuft zurzeit eine große Evakuierungsaktion. Rund 170.000 Menschen sind betroffen. Und auch in Spanien mussten inzwischen rund 60.000 ihre Häuser verlassen, das berichtet Julia Macher.
5: In Bussen werden die Menschen aus dem Südosten der Region Madrid zu den Notunterkünften evakuiert. In einigen Ortschaften hat das Feuer auf die Häuser übergegriffen. Die spanische Regierung spricht von einer sehr komplexen Lage, die man bisher so noch nicht erlebt habe. Vor allem die kräftigen Windböen bereiten den Rettungskräften Sorgen. Mehr als 3000 Feuerwehrleute sind im Einsatz und bekämpfen die Flammen aus der Luft und vom Boden. Die Europäische Union schickt 4 Löschflugzeuge zur Unterstützung.
3: Und noch zum Sport. Der FC Südtirol ist gerade im Sommertrainingslager in Ratschings und hat heute in Sterzing ein Testspiel gegen die deutsche Mannschaft 1. FC Kaiserslautern gespielt. Es endete mit 0:0. Der FC Kaiserslautern spielt momentan in der zweiten Bundesliga. Kommende Woche gibt es für den FCS noch ein Freundschaftsspiel gegen ASC St. Georgen aus der Oberliga. Und der Sonntagmorgen wird wechselhaft mit Sonne, Wolken und Regen. Gleich hören Sie mehr dazu.
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3: Sonne, Wolken und gewittrige Regenschauer bringt uns der Sonntag. Morgen wird es in Südtirol wechselhaft. Schon am Vormittag ziehen Wolken auf und verdecken immer wieder die Sonne. Am Nachmittag und Abend regnet es stellenweise, auch Blitz und Donner sind dabei. Es bleibt etwas kühler bei maximal 23 bis 29 Grad. Heute Abend geht sich noch etwas Sonne aus, es ist angenehm zum Draußensitzen. Nur zwischen Reschen und Passaia regnet es. In Auer messen wir momentan 30 Grad, in Welschnofen 24, in Wolkenstein 19, in Terenten 22 und in Sulden 18 Grad.
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2: Schönen Abend wünscht Daniel Hofer aus der Landesverkehrsmeldezentrale. Von Südtirols Hauptstraßen liegen uns zurzeit keine Störungsmeldungen vor. Gute und sichere Fahrt.
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1: Schönen Abend wünscht Daniel Hofer aus der Landesverkehrsmeldezentrale. Von Südtirols Hauptstraßen liegen uns zurzeit keine Störungsmeldungen vor. Gute und sichere Fahrt.